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0: Es ist 3 und jetzt geht's gemütlich durch die Nacht.

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0: Es ist 4 Uhr.
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0: Es ist 5 Uhr.
2: Ich bin Laura Kühne, guten Morgen miteinander.
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2: Auf der A1 bei Dietikon sind gestern Nachmittag bei einem Verkehrsunfall 4 Personen verletzt worden. Wie die Kantonspolizei Zürich schreibt, sei ein Auto aus noch ungeklärten Gründen in das Heck eines Lieferwagens geprallt. Die 4 Insassen des Autos, darunter 2 Kinder, mussten von der Feuerwehr aus dem Fahrzeug befreit werden. Ein Kind wurde mit der Rega ins Spital geflogen. Feuerwehren in Spanien und Frankreich bekämpfen weiterhin große Waldbrände. So sind beispielsweise in der Nähe von Bordeaux in Frankreich über 3000 Personen von einem Campingplatz in Sicherheit gebracht worden. In Spanien hat unter anderem ein seit einer Woche anhaltender Waldbrand in der Provinz Guadalajara inzwischen rund 32.000 Hektar Land zerstört. Es sei damit einer der größten Brände der vergangenen Jahrzehnte. Das Internationale Olympische Komitee IOC kündigte die Aufhebung der Sanktionen gegen russische und belarussische Sportlerinnen an, obwohl der russische Angriffskrieg im Gange ist. Sportjurist Stefan Netzler erklärt gegenüber SRF, dass solche sportliche Sanktionen aus rechtlicher Sicht langfristig problematisch seien. Auch aufgrund der mangelnden Gleichberechtigung. Die USA, Israel und der Iran befinden sich derzeit ebenfalls im Kriegsgeschehen. Die EU-Kommission hat der Übernahme des US-Medienkonzerns Warner Brothers durch den Konkurrenten Paramount zugestimmt. Die Zustimmung der Brüsseler Behörde war nötig, weil auch der Filmvertrieb in Europa betroffen ist. Die Kommission knüpft ihr Einverständnis jedoch an Auflagen, mit denen sich Paramount offenbar einverstanden erklärt hat. Damit soll eine zu hohe Marktdominanz von Paramount in Europa verhindert werden. Egal, ob ihr jetzt Feierabend habt oder schon auf dem Weg an die Arbeit seid oder auch in die Ferien geht, ihr habt freie Fahrt unterwegs. Habt Sorge. Die Sonne scheint heute für alle den ganzen Tag. Nur ein paar wenige Wölkchen werden es dann durchziehen. Dazu gibt es zwischen 25 und 29 Grad.
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2: Guten Morgen, guten Donnerstag, gutes Aufstehen mit uns.
0: Jetzt

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Also wir können ja schon stolz sein, was wir für Musikerinnen und Musiker haben in der Schweiz. Noemi Besa gehört da definitiv dazu, haben da gehört bei Radio 24. Und wenn ihr sie mal live sehen wollt, geht schnell nachschauen. Der Heiter Opener Zofingen ist sie am 9. August oder dann zum Beispiel auch am Gampel am 21. August. Ist ein bisschen unterwegs diesen Sommer. Wir wünschen ganz viel Spass und euch einen guten Tag.

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0: Es ist halb sechs.
2: Ich bin Laura Kühne, guten Morgen miteinander.
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3: Das Internationale Olympische Komitee, IOC, kündigte die Aufhebung der Sanktionen gegen russische und belarussische Sportlerinnen an, obwohl der russische Angriffskrieg im Gange ist. Sportjurist Stefan Netzl erklärt gegenüber SRF, dass solche sportliche Sanktionen aus rechtlicher Sicht langfristig problematisch seien. Auch aufgrund der mangelnden Gleichberechtigung. Die USA, Israel und der Iran befinden sich derzeit ebenfalls im Kriegsgeschehen. Auf der A1 bei Dietikon sind gestern Nachmittag bei einem Verkehrsunfall 4 Personen verletzt worden. Wie die Kantonspolizei Zürich schreibt, sei ein Auto aus noch ungeklärten Gründen in das Heck eines Lieferwagens geprallt. Die 4 Insassen des Autos, darunter 2 Kinder, mussten von der Feuerwehr aus dem Fahrzeug befreit werden. Ein Kind wurde mit der Rega ins Spital geflogen. Feuerwehren in Spanien und Frankreich bekämpfen weiterhin große Waldbrände. So sind beispielsweise in der Nähe von Bordeaux in Frankreich über 3000 Personen von einem Campingplatz in Sicherheit gebracht worden. In Spanien hat unter anderem ein seit einer Woche anhaltender Waldbrand in der Provinz Guadalajara inzwischen rund 32.000 Hektar Land zerstört. Es sei damit einer der größten Brände der vergangenen Jahrzehnte. Die EU-Kommission hat der Übernahme des US-Medienkonzerns Warner Brothers durch den Konkurrenten Paramount zugestimmt. Die Zustimmung der Brüsseler Behörde war nötig, weil auch der Filmvertrieb in Europa betroffen ist. Die Kommission knüpft ihr Einverständnis jedoch an Auflagen, mit denen sich Paramount offenbar einverstanden erklärt hat. Damit soll eine zu hohe Marktdominanz von Paramount in Europa verhindert werden. Egal, ob ihr jetzt Feierabend habt oder schon auf dem Weg an die Arbeit seid oder auch in die Ferien geht, ihr habt freie Fahrt unterwegs. Habe ich Sorge. Die Sonne scheint heute für alle den ganzen Tag. Nur ein paar wenige Wölkli werden es dann durchziehen. Dazu gibt es zwischen 25 und 29 Grad.
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2: Und im Studio Pia Gerteisen. Guten Donnerstag euch.
0: Ja.

Ray Garvey heisst er, gehört bei Radio 24. Kommt ganz gut auf. An dem Donnerstag, 5:30 war es. Und ihr hoffentlich gut aufkommen. Guten Morgen.

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0: Einen wunderschönen guten Morgen bei Radio 24, 17 Minuten nach der 6. Könnte ich euch jetzt noch ganz viel über das Thema Verkehr sagen, also auf der Straße. Es gibt aber nur eine Meldung. Und das betrifft den Nordring von Bern Richtung St. Gallen zwischen dem Limmataler Kreuz und dem Gubristunnel. Wetter gut, alles gut.
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Das macht einfach alles ziemlich viel Freude, musikalisch, da bei Radio 24. Muss ich ganz ehrlich sagen, 20 ab 6 am Donnerstagmorgen gibt es jetzt den Alvaro Soler. Startet gut im Donnerstag.

0: Und es ist kein Zufall, dass Radio 24 am meisten davon hat. Und dann ist es eben gerade auch noch die wir alle gerne hören, die auch immer in gerade stecken. Zum Beispiel in der Küche, im Badzimmer oder im Auto. Oder halt im Laden. Radio 24 begleitet euch in den Donnerstag rein. Schön, sind ihr da.
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0: Es ist 6:30 am Donnerstagmorgen. Hört Radio 24. Schön, sind ihr da.
3: Ich bin der Felix Haldimann. Guten Morgen.
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3: In der Debatte um ein Social-Media-Verbot für Jugendliche befürworten auch viele Menschen in der Schweiz ein solches Verbot. Das zeigt eine Umfrage von Tamedia. 4 von 5 Stimmberechtigten hätten sich für ein Social-Media-Verbot für junge Menschen unter 16 Jahren ausgesprochen. Vorgestern hatte Frankreich als erstes EU-Land Social-Media für unter 15-Jährige eingeschränkt. Nach einem Hackerangriff auf eine Treuhandfirma im Kanton Waadt sind offenbar Daten von Gemeinden, Unternehmen und Privatpersonen im Darknet veröffentlicht worden. Das berichtet die Zeitung Le Temps. Betroffen seien unter anderem Buchhaltungsunterlagen. Insgesamt seien mehr als 100.000 Dateien offengelegt worden. Ein verheerender Waldbrand hat in Spanien rund 32.000 Hektar Land zerstört. Mehr als die Fläche des Kantons Schaffhausen. Damit zählt der Brand zu den größten der jüngeren Geschichte Spaniens. Feuerwehrleute sind jedoch optimistisch, den Brand nordöstlich der Hauptstadt Madrid eindämmen zu können. Allerdings könnten die für heute angekündigten stärkeren Winde die Lage erneut verschärfen. Die EU-Kommission hat der Übernahme des US-Medienkonzerns Warner Brothers durch den Konkurrenten Paramount zugestimmt. Die Zustimmung der Brüsseler Behörde war nötig, weil auch der Filmbetrieb in Europa betroffen ist. Die Kommission knüpft ihr Einverständnis jedoch an Auflagen, mit denen sich Paramount offenbar einverstanden erklärt hat. Damit soll eine zu hohe Marktdominanz von Paramount in Europa verhindert werden.
4: Guten Morgen zu uns Auto. Viel ist nicht los. Die Sommerferien die machen sich bemerkbar. Vor dem Gubristunnel dort klemmt es aber in der Regel immer. Darum haben wir die Meldung auch drin. Und bitte noch Achtung wegen Gegenständen. Und zwar auf dem Westring Richtung Zürich. Ab der Verzweigung Reichenburg. Dort hat es Gegenstände auf der Fahrbahn. Viel Geduld euch. Kommen gut an.
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4: Es gibt einen richtig schönen Tag heute, den Donnerstag. Viel Sonne bei 14 Grad jetzt am Morgen, wo ihr noch ein bisschen durchlüften könnt. Schön frisch für alle, die das gerne haben. Und am Nachmittag dann 28 Grad.
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0: Radio 24. Wir wünschen euch einen guten Start in den Donnerstag.
4: Macht's gut bei Radio 24.
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0: Bakermat, One Day, wir haben 24 Minuten unter, ist es 7 Uhr und wir kommen näher am Wochenende. Und das bedeutet auch, wir kommen näher am Start von der Fußball-Super League hier in der Schweiz. Und da wird ja stimmungsmässig wieder einiges abgehen, vor allem im Zürcher Letzigrundstadion. Ob der FCZ spielt oder ob GC Zürich spielt, Hauptsache Fußball. 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
0: Ja, wann haben die das letzte Mal einen richtig guten Fußballmatch gesehen? Gut, geht vorbei. 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

0: Was will man mehr als richtig gute Musik an einem schönen Donnerstagmorgen, 7:15 bei Radio 24? Das war Bryan Adams. Und die Antwort auf «Was will man mehr?» ist «Nichts will man mehr».
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0: Aber vielleicht vom einen oder anderen ein weniger?
2: Ja, ein bisschen weniger Verkehr vielleicht. Vor allem hat es Gegenstände auf der Fahrbahn beim Westring Richtung Zürich ab der Verzweigung Riechenburg. Dann ein bisschen abbremsen vor dem Gubristunnel und auch noch, wenn ihr jetzt auf der Nord-Süd-Achse unterwegs sind, also vor dem Gotthard Richtung Norden, steht ein Bahnfahrzeug auf dem rechten Fahrstreifen ab dem Piotino-Tunnel eben auch ein bisschen abbremsen. Sonst alles tipptopp, gute Fahrt. Wetter? Schön.

auf dem rechten Vorstreifen ab dem Piotino-Tunnel eben auch ein bisschen abbremsen. Sonst alles tipptopp, gute Fahrt. Wetter? Schön. Rausschauen. Das wäre eigentlich schon alles, ein paar Wolken jetzt noch rum, aber ansonsten viel Sonne bei 28 Grad. Das ist die Aufstellung bei Radio 24.

0: Einen wunderschönen guten Donnerstagmorgen allerseits, 11 Minuten vor der 7. Sind die das letzte Mal schon mal in einen Laden reingegangen und wieder rausgeschickt worden? Wahrscheinlich nicht, oder? Weil der Laden der hat ja ein Ziel, nämlich Verkaufen. Und Verkaufen geht nur, wenn viele Leute reinkommen. Aber bei der Pia Gerteis hier im Studio sieht es einfach ein bisschen anders aus. Da funktioniert nicht immer alles.
1: Ah, ist mir fast ein bisschen peinlich, um das zu erzählen. Nein, ich bin rausgeschmissen worden, tatsächlich, aus einem Lebensmittelladen. Ich wollte eigentlich nur schnell ein Glas holen. Aber ich bin direkt vom See gekommen und habe dann gefunden, ja, schnell eine Hose anlegen ist okay, Bikini-Oberteil aber noch an. Und dann ist eine Verkäuferin auf mich zu und hat gesagt, ganz nett gesagt, Entschuldigung, aber ich müsste sie gerade wieder rausschicken. Und ich so, ui, was ist jetzt passiert? Und ich habe wirklich keinen Meter überlegt in dem Moment. Und ja, dann habe ich müssen raus.
0: Also, aber ist das ein Auftrag gewesen, den sie gehabt hat? Oder ist das einfach so Selbstinitiative gewesen?
1: Nein, ich habe mich dann auch gefragt. Ich habe mega gut mit ihr diskutiert. Also diskutiert überhaupt. Wir haben einfach geredet. Und sie hat dann gesagt, komm mal, das käme von oben. Und gell, in der Nähe vom See ist es natürlich schon ein bisschen ein Problem, kann ich mir vorstellen, dass Leute dann so reinlaufen in den Laden.
0: Okay, ich sehe das Problem immer noch nicht. Aber ja, vielleicht sehen die da draussen das Problem. Wir haben euch schon mal so ein bisschen abgeholt und gefragt, hey, wie sehen die das eigentlich? Und Manuela als Untersicker da unter Engstringen hat eine ganz klare Haltung.
2: Also ein Top anlegen ist okay, auch wenn es dann halt nass ist, egal, aber Bikini-Oberteil in einem Laden, nein.
1: Also ich verstehe sie schon auch. Also eben, das ist glaube ich einfach auch ein bisschen ein hygienischer Grund, muss man sagen. Aber dann wiederum der Mike aus Winter gefunden, komm, hold your horses.
3: Also ich hätte es grundsätzlich mit einem Lachen genommen. Wäre rausgegangen und 5 Minuten später mit einem T-Shirt wieder reingelaufen. Take it easy.
1: Ich wäre lieber mit einem Glas rausgelaufen. Lustigerweise hat dann die Verkäuferin am Schluss noch so gesagt, ja, sie haben jetzt vorhin gerade so in die Glassenbox geschaut, möchten sie kein Glas? Und ich so, ja nein, sie schicken mich ja raus. Und dann bin ich gegangen und einen McFlurry geholt.
0: Dumm gelaufen für alle Beteiligten.

0: Einfach eine grosse Freude, hier im Radio 24 Studio zu sitzen und diese Musik zu hören. Kurz vor der 7. haben wir am meisten Musik und wir hoffen, dass euch die genauso gefällt wie eben uns. Unter anderem Bastian Baker mit am Start in der nächsten halben Stunde oder auch Katy Perry. Geniessen den Donnerstagmorgen bei Radio 24.
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0: Es ist Sibi. Und Donnerstagmorgen. Hallo zusammen.
5: Ich bin der Felix Haldimann. Guten Morgen.
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5: In der Debatte um ein Social-Media-Verbot für Jugendliche befürworten auch viele Menschen in der Schweiz ein solches Verbot. Das zeigt eine Umfrage von Tamedia. 4 von 5 Stimmberechtigten hätten sich für ein Social-Media-Verbot für junge Menschen unter 16 Jahren ausgesprochen. Die Schweiz tastet sich derzeit an die Frage eines Mindestalters für soziale Medien heran. So untersucht der Bundesrat derzeit, wie Jugendliche vor übermäßigem Social-Media-Konsum geschützt werden können. Vorgestern hatte Frankreich als erstes EU-Land Social-Media für unter 15-Jährige eingeschränkt. In der Stadt Zürich sollen künftig deutlich weniger E-Scooter zum Ausleihen angeboten werden. Wie der Tagesanzeiger berichtet, will die Stadt die Zahl aller Elektroleihfahrzeuge von heute gut 7.300 auf 3.000 reduzieren. Rund 2/3 der Leihfahrzeuge sind derzeit E-Scooter. Zudem sollen künftig nur noch 3 statt 8 Anbieter zugelassen werden. Ein verheerender Waldbrand hat in Spanien rund 32.000 Hektar Land zerstört, mehr als die Fläche des Kantons Schaffhausen. Damit zählt der Brand zu den größten der jüngeren Geschichte Spaniens. Feuerwehrleute sind jedoch optimistisch, den Brand nordöstlich der Hauptstadt Madrid eindämmen zu können. Allerdings könnten die für heute angekündigten stärkeren Winde die Lage erneut verschärfen.
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5: Der Schweizer Velorennfahrer Mauro Schmid hat äußerst knapp seinen 2. Etappensieg an der diesjährigen Tour de France verpasst. In der 17. Etappe musste sich Schmid im Sprint nur dem Belgier Jasper Philipsen geschlagen geben. Im Gesamtklassement gab es keine nennenswerten Veränderungen. Führender mit deutlichem Abstand bleibt der Slowene Tadej Pogacar.
7: Guten Morgen zu uns Auto, wenn ihr unterwegs seid. Nicht so viel los, wenn ihr jetzt in die Stadt Zürich fahrt, dann braucht es ein bisschen Geduld ab dem Milchbucktunnel und vor dem Gubrisch-Tunnel natürlich auch. Wer aber Richtung Süden fährt, zwischen Wasser und Köschenen haben wir jetzt den 1 Kilometer Stau, das sind etwa 10 Minuten, wo es länger geht. Und Richtung Norden steht immer noch ein Bahnfahrzeug auf dem rechten Fahrstreifen ab dem Piotino-Tunnel. Darum hat dort ein bisschen abbremsen, gute Fahrt euch.
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7: Aktuell noch schön frisch draussen. Das tut gut, wenn man das Fenster offen hat, auch über Nacht offen gehabt hat. Später gibt es dann angenehme sommerliche 28 Grad und viel Sonne.
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0: Es ist einfach eine grosse Freude für euch hier im Radio 24 Studio zu sitzen. Guten Morgen.
7: Guten Morgen euch.
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0: Dancing Without You, Bastia Baker. Wobei in dem Fall müsste es eigentlich eher heißen Driving, also Fahren Without You. Donnerstagmorgen, 9 Minuten nach der Sydney. Und zwar geht es jetzt um ein Auto hier bei Radio 24. Ein Auto auf einer Fähre in Italien. Im Kofferraum steckt ein Boni, und zwar ein 60. Das wartet darauf, bis es nach der rund einstündigen Fahrt mit der Fähre wieder rausgelassen wird. Das Video das sorgt momentan logischerweise für grosse Diskussionen und man fragt sich ganz fair, Sven Stadlmaß der Radio 24 Redaktion, was macht ein Boni in einem Kofferraum von einem Auto?
1: Ja, wieso das Boni die Fahrt in der Fähre hat müssen im Kofferraum verbringen, weiss man nicht. Man kann nur mutmaßen, vielleicht hat der Besitzer oder Besitzerin keine zusätzlichen Gebühren auf der Fähre wollen zahlen. Oder wer weiss, eventuell ist ja das Boni die bisschen speziellere Transportbox schon gewöhnt, auch wenn es doch eine kleine Transportbox ist.
0: Ja, also es ist wirklich ein extrem kleines Auto, so Fiat Punto-Style. Auf alle Fälle sind wir uns, glaube ich, alle einig, dass ein Kofferraum definitiv nicht der richtige Ort ist, um ein Boni zu transportieren. Die ganze Szene ist laut der italienischen Zeitung vor knapp 3 Wochen passiert. Eine Schweizer Touristin hat das alles gefilmt und auch der Polizei gemeldet. Tierschützer fordern jetzt Konsequenzen für den kuriosen Tiertransport.
1: Ja, das ist ja nicht der einzige spezielle Tiertransport, wo man da gerade so in den Sinn kommt. Da wären zum Beispiel noch eine Kuh oder die Hühner, die mal in einem Turbo haben mitfahren dürfen, was es nicht alles gibt.
0: Ganz verrückt. Aber ich weiss, glaub, was der Autofahrer sich dort mal gedacht hat, bevor er das Pony eingeladen hat.
1: Was?
0: Der hat sich gesagt, was wäre, wenn das Pony fähre?

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0: Haben wir schon mal bei uns angerufen und etwas gewonnen oder vielleicht versucht, etwas zu gewinnen? Wenn nicht, dann wäre jetzt der Moment. Wenn schon, dann ist auch jetzt der Moment. 0848 24 00 24. Wir spielen nämlich um einen Toaster. Drei Fragen. Drei richtige Antworten braucht es. Einmal darf der Joker die richtige Antwort versuchen zu liefern. Und das ist in dem Fall meiner wenig.
1: Ah, deine Wenigkeit.
0: Meine Wenigkeit. Genau, 17 Minuten ab der 7. Bei Radio 24, guten Morgen.
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1: Schaut noch auf die Straße, da ist wirklich nicht viel los. Einzig vor dem Milchbucktunnel müsst ihr ein bisschen abbremsen, wenn es in Richtung Stadt Zürich geht. Und dann natürlich nur Südachse, weil alles möchte ja in die Ferien oder von der Ferien wieder heim. Richtung Süden im Moment 1 Kilometer Stau, da verliert ihr 10 Minuten, das geht jetzt also noch. Und Richtung Norden steht immer noch das Bahnfahrzeug auf dem rechten Fahrstreifen ab dem Piotino-Tunnel. Und zwischen Quinto und Airolo staut jetzt auch schon langsam. Ganz eine gute Fahrt euch.
0: 0848 24 00 24 jetzt da, Leute. Oh,

0: Sabrina Carpenter Taste. Und gerade vor der Florian am Telefon gehabt, aber irgendwie hat es plötzlich klick, klick.
1: Und da war er weg.
0: Und da war er weg. Und aus dem Grund habt ihr jetzt sofort die Chance zum Anrufen 0848 24 0024.
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0: Ja. Haben wir immer noch niemanden.
1: Nein, 0848 24 00 24. Wenn ihr jetzt gerade unterwegs sind und findet, ah, mal doch, so ein Toaster, der fehlt mir jetzt noch in der Küche, dann ist jetzt eure Gelegenheit, weil der Florian vorher rausgefallen ist.
0: Gut, vielleicht liegt das Problem auch an uns. Ja,
1: jetzt schau, jetzt schauen wir mal.
0: Alles voll. Das ist der Maximilian und Pia, hallo.
1: Der mit der Verbindung heute ist nicht so einfach.
0: Ja, hallo.
3: Hallo.
0: Ah. Ja, hallo, wer ist am Telefon?
3: Da ist Iris.
0: Hoi, du müsstest das Radio im Hintergrund ein bisschen ausschalten. Also nicht ein bisschen, sondern
3: okay,
0: ganz ausschalten. Und dann hören wir dich. Iris, von wo bist du?
3: Ich bin von Rümlang.
0: Ja.
3: Und bin unterwegs am Arbeiten eigentlich. Ich bringe den Leuten ein bisschen zu Neune bringen.
0: Oh, das ist aber schön. Also dann geht es jetzt Rümlang, bis du,
1: wow.
0: Bis du drei Fragen musst beantworten. Einmal ist der Joke, dann darf ich für dich versuchen einzuspringen. Alles klar?
3: Okay, ja.
0: Gut, also dann versuchen wir doch unser Glück. Wir legen los, wenn der Toast draufspickt, ist die Zeit vorbei.
1: Das Wochenende geht die höchste Spielklasse vom Schweizer Mannenfußball los. Wie heisst sie?
3: Champions League.
1: Nein!
0: Der Schweizer.
3: Oh.
0: Super League.
1: Ja, also gut, wir lassen dann gelten, weil du so nett gewesen bist und angerufen hast. Welches Festival findet aktuell gerade das NIO am Genfersee statt?
3: Oh, keine Ahnung.
1: Ja, das, hättest du es gewusst, Maximilian?
0: Ja,
1: ja, schau jetzt. Oh, es tut mir leid, Iris. Wird es dir gönnt?
3: Okay.
0: Iris. Ist nicht so schlimm. Hat trotzdem Spass
3: gemacht. Nicht so schlimm, überhaupt nicht.
0: Erzählst du nicht 9? Was heisst das, du bringst die Leute zu 9?
3: Ich gehe von Firma zu Firma und mache dort mein Auto aufmachen und dann können die Leute zu mir kommen.
1: Ah, das sind die Besten. Das haben wir auch schon gehabt. In einer anderen Firma, nicht bei Radio 24.
3: Ja, ja, ich habe 21 Firmen,
1: wow.
3: Die fahre ich an und ja, genau.
1: Die haben alle gern.
0: Ja gut,
3: wir haben alle gern, haben immer alle Freude, wenn ich komme. Ja, genau.
0: Freut euch auf die Iris aus Rümlang, es geht Rümlang, bis sie bei euch ist.
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0: brandneue Musik, alle Farben zusammen mit René Miller, Body Talk.
1: Der René ist am Radio. Aber das ist Leonie mit Caleb Scott und Stay. Warum langst du jetzt ins Gesicht, Maximilian?
0: Machen wir weiter mit guter Musik.
1: Das ist wichtig. Gute Musik zum Aufstehen für euch, ob ihr jetzt Ferien habt oder müsst arbeiten oder schon beim Arbeiten sind. Wir sind Radio 24.
0: Oder? Oder? Jetzt haben wir noch die Roxette mit The Look. Einer der allerbesten.
1: Definitiv. Ganz ein guter Start euch.
0: Wir gehen richtig 7:30. Schön, sind ihr da.
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0: Ihr hört Radio 24. Es ist 7:30. Salut.
4: Ich bin der Felix Haldimann. Guten Morgen.
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4: In der Debatte um ein Social-Media-Verbot für Jugendliche befürworten auch viele Menschen in der Schweiz ein solches Verbot. Das zeigt eine Umfrage von Tamedia. 4 von 5 Stimmberechtigten hätten sich für ein Social-Media-Verbot für junge Menschen unter 16 Jahren ausgesprochen. Vorgestern hatte Frankreich als erstes EU-Land Social-Media für unter 15-Jährige eingeschränkt. Nach einem Hackerangriff auf eine Treuhandfirma im Kanton Waadt sind offenbar Daten von Gemeinden, Unternehmen und Privatpersonen im Darknet veröffentlicht worden. Das berichtet die Zeitung Le Temps. Betroffen seien unter anderem Buchhaltungsunterlagen. Insgesamt seien mehr als 100.000 Dateien offengelegt worden. Ein verheerender Waldbrand hat in Spanien rund 32.000 Hektar Land zerstört. Mehr als die Fläche des Kantons Schaffhausen. Damit zählt der Brand zu den größten der jüngeren Geschichte Spaniens. Feuerwehrleute sind jedoch optimistisch, den Brand nordöstlich der Hauptstadt Madrid eindämmen zu können. Allerdings könnten die für heute angekündigten stärkeren Winde die Lage erneut verschärfen. Die EU-Kommission hat der Übernahme des US-Medienkonzerns Warner Brothers durch den Konkurrenten Paramount zugestimmt. Die Zustimmung der Brüsseler Behörde war nötig, weil auch der Filmbetrieb in Europa betroffen ist. Die Kommission knüpft ihr Einverständnis jedoch an Auflagen, mit denen sich Paramount offenbar einverstanden erklärt hat. Damit soll eine zu hohe Marktdominanz von Paramount in Europa verhindert werden.
1: Guten Morgen zu uns auch. Es ist richtig gemütlich auf der Strasse. Eine Meldung, wenn ihr Richtung Stadt Zürich fahrt, ab dem Milchbucktunnel ein bisschen Geduld haben. Und auch Geduld braucht es natürlich beim Gotthard Richtung Süden, zwischen Wasser und Göschenen, 1 Kilometer Stau. Das sind etwa 10 Minuten, wo es länger geht. Richtung Norden braucht es ein bisschen länger, 2 Kilometer, 20 Minuten dort. Gute Fahrt euch.
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1: Seit es so ein bisschen abgekühlt hat, brauchen wir morgen schon fast wieder einen Pulli. Also es ist jetzt definitiv noch der Moment, zum Durchlüften daheim, falls ihr noch daheim sind. Und später gibt es dann angenehme sommerliche 28 Grad und ganz viel Sonne.
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1: 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Maximilian Baumann und Pia Gerthes im Studio. Guten Morgen euch.
2: Jetzt.

0: raus.
1: Schön.
0: Und wir rühren dich jetzt raus.
2: 21 vor 8 bei Radio 24. Sind ihr auch schon mal aus einem Laden rausgeschmissen worden?
0: Eigentlich ein Ding der Unmöglichkeit, aber ich kenne jemanden, der es geschafft hat. Ich will keinen Namen nennen. Ich will öffentlich keinen Namen nennen, aber Pia Gerta schläft jede Nacht mit dieser Person im Bett.
1: Wow. Und ich wohne allein, wenn wir da noch betonen.
0: Ja. Okay.
1: Alright. Ja, das bin ich tatsächlich. Kurze Geschichte von mir am See baden. Dann gefunden, es braucht jetzt noch ein Glasse in einen Lebensmittelladen. Glassebox angeschaut. Verkäuferin kommt zu mir. Ich habe ein neues Bikini-Oberteil angehabt und eine Hose. Die habe ich angelegt. Und dann sagt sie, ja immerhin, gell, ist nett. Und dann sagt sie, Entschuldigung, aber ich muss Sie jetzt bitten, den Laden zu verlassen. Und ich sehe so, was? Und ich habe gar nicht geklärt. Und nein, nachher hat sie gesagt, ja nein, eben Bikini und so. Klar, in der Nähe vom See ist eh ein Thema. Und ja, die Weisung kommt von oben und dann habe ich den Laden verlassen. Ja, aber gut diskutiert mit ihr.
0: Ob das jetzt verstehen will oder nicht, das ist jedem selber überlassen. Lotti aus Winterthur hat eine ganz klare Meinung.
3: Ich muss ehrlich sagen, als Ladenbesitzer hätte ich es wahrscheinlich auch nicht gern, wenn Leute im Bikini reinkommen. Ich meine, wenn du im Bikini reinläufst, das sieht noch recht adrett aus. Wenn ich jetzt im Bikini noch einmal reinlaufe, dann würden die anderen Leute, glaube ich, wegspicken.
0: Ja gut, aber man kann ja nicht nur, also, da kann man ja keinen Unterschied machen. Ich persönlich finde Bikini absolut legitim, vor allem im Sommer. Im Winter kommen ja selten Leute mit dem Bikini und der Domi aus Bad Surzach sieht es so.
4: Man, das ist jetzt eine neue Mode, dass man die Leute wegschickt. Früher war das normal, war geschätzt, sind es Probleme. In anderen Ländern sind jetzt noch verschärfte Regeln gekommen, in südlichen Ländern. Also, ja, Patienz. Aber du, Pia, hast du nicht irgendwie böse gemeint oder so? Bist spontan reingelaufen, così alla vita. Wichtig ist, dass sie anständig geblieben ist.
1: Ja, und ich auch, möchte ich sagen. Es ist schon ein ganz okay Lebensmittelladen. Und nächstes Mal ein Shirt. Die Kollegin hat mir, weißt du, ein Top angehabt, das genau gleich lang war wie mein Bikini. Und ich dachte, was ist jetzt der Unterschied? Aber nein, ich verstehe es. Ich verstehe es. Ich würde mich beherrschen.

0: Der Look bei Radio 24 haben wir am meisten Musik und dann ist es erst noch die Musik, die wir gerne selber auch hören. Und hoffen natürlich, dass es euch ganz genau gleich geht. 12 Minuten noch, das ist 8 Uhr und vor dem schauen wir auf die Straße und an den Himmel.
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2: Also ist beides sehr schnell erzählt. Himmel, Sonne, schön 28 Grad. Und ja, 28, ja, tust du mich jetzt kontrollieren? Ja, jeder selbst sagt wahrscheinlich etwas anderes. Aber ja, schau jetzt.
0: Seit 23.
2: Ja,
0: 28 nehmen wir.
2: Hat sich noch ein bisschen aufgewärmt, die Luft. Und dann in der Stadt Zürich braucht es ein bisschen Geduld ab dem Milchbucktunnel, wenn ihr stadteinwärts fahrt. Und falls ihr mehr so Feriengänger sind oder zurückkommt aus der Ferien Richtung Süden vor dem Gotthardtunnel, 1 Kilometer Stau im Moment. Und in die Gegenrichtung sind es 2 Kilometer, etwa 20 Minuten, wo es länger geht. Ich wünsche euch ganz viel Geduld.
0: Da fragt man sich jetzt, welche App lügt.
2: Ja, das frage ich mich eh noch viel.
0: Die eine sagt heute 26 Grad, die andere sagt heute 30 Grad und am Samstag 31 und die andere sagt 34.
2: Man nimmt einfach das, was einem am besten gefällt.
0: Ganz genau.

0: ist lustig. Kommen wir nochmal zurück zum Wetter, 9 Minuten vor der 8.
1: Natürlich, immer.
0: Da reden wir wirklich gerne drüber. Ich weiss nicht, wie geht es euch? Habt ihr auch irgendwie das Gefühl gehabt, die letzten Tage? Katastrophenwetter.
1: Wie es so kalt war, in Anführungszeichen. Ja, das stimmt. Ja.
0: Irgendwie schräg. Die Stimmung der Leute war auch so, weiss auch nicht, irgendwie, es ist nicht das, was wir uns haben gewünscht, aber jetzt kommt es wieder alles.
1: Wie du sagst.
0: Und wieder gut. Würde ich sagen, also ich sehe eigentlich nur Sünneli.
1: Sünneli ist immer gut. Megan Trainor gibt es jetzt, wir sind der Aussteller morgen.

0: jetzt kommt der beste Teil vom Song.
1: Der Schluss.
0: Richtig gut, oder?
1: Ja.
0: Ah, es macht einfach Freude. 2 Minuten vor der 8. Guten Morgen bei Radio 24.
1: Meine besten Erinnerungen an letzten Sonntag. Das ist schon
0: viel.
1: Ja, das ist ein bisschen langweilig. Ein bisschen Super Bowl-Feelings war es vor allem mit dieser langen, langen Halbzeitshow von der WM. Aber wir haben euch einfach gute Musik. Wie zum Hören ist es wirklich ein gutes Lied. Und jetzt Dermot Kennedy auch noch geplant für nachher 8 für euch. Und das ist Anastasia. Sick and tired. Wir sind da aufstellen. Morgen neu.
0: Morgen.
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5: Guten Donnerstagmorgen. Es ist Punkt 8.
6: Ich bin der Felix Haldimann. Guten Morgen.
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6: Die anhaltende Trockenheit zwingt erste SAC-Hütten zum Wassersparen. Gäste werden etwa aufgefordert, weniger Wasser zu verbrauchen. Laut SAC gilt die Wasserversorgung inzwischen bei jeder fünften Hütte als kritisch, berichtet der Tagesanzeiger. Mit zusätzlichen Quellen, größeren Reserven oder Trockentoiletten versuchen viele Hütten, sich an die zunehmende Trockenheit anzupassen. Ob die Reserven bis Saisonende ausreichen, hängt vom Niederschlag ab. An der französischen Atlantikküste bei Bordeaux sind tausende Touristen wegen eines Waldbrandes in Sicherheit gebracht worden. Das teilte die Präfektur in Bordeaux gestern mit. Verletzt wurde bis jetzt niemand. Wegen der extrem ungünstigen Wetterbedingungen werde der Brand mit einem Großaufgebot von 500 Feuerwehrleuten bekämpft. Zudem seien 4 Löschflugzeuge im Einsatz. Der Prozess gegen den langjährigen Staatschef von Venezuela, Nicolas Maduro, soll im Juni kommenden Jahres in New York beginnen. Das teilte Maduros Anwalt der deutschen Presseagentur mit. US-Spezialkräfte hatten Maduro in einer völkerrechtswidrigen Aktion zu Beginn des Jahres in Venezuela gefangen genommen und nach New York gebracht. Damit der Krieg im Iran weitergeführt werden kann, hat das US-Repräsentantenhaus die Voraussetzungen für drastisch steigende Militärausgaben geschaffen. Das Paket umfasst insgesamt 95 Milliarden Dollar. Davon soll der größte Teil ans Militär und die Geheimdienste fließen. Derweil haben die USA den Iran in der Nacht auf heute erneut angegriffen, teilt das US-Militär mit.
7: Bitte aufpassen im Moment, es hat Gegenstände, und zwar auf der Oberlandautobahn Richtung Uster, zwischen Hegnau und Volkertschwil. Bitte dort aufpassen. Und dann hat der Morgenverkehr jetzt doch noch ein bisschen angezogen, fragt sich, ob das Leute sind, die Ferien haben und ein bisschen geschlafen haben. Auf alle Fälle vor dem Milchbuchtunnel muss man abbremsen, dann aber auch vor dem Gubristunnel Richtung St. Gallen. Westring, Aburdorf Süd, Stockens und noch zwischen Atal und Hinwil. Und wer Richtung Süden unterwegs ist, vor dem Gotthardtunnel, ein herziger Kilometer Stau. 10 Minuten Zeitverlust.
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7: Und es gibt einen sonnigen Donnerstag bei 28 Grad. Jetzt am Morgen noch schön angenehm zum Durchlüften. Ihr wisst ja, wie es läuft. Geniesst es.
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5: Gutes in den Tag, in den Start, wie gewünscht.
7: Wir sind Pia und Maximilian. Guten Morgen.

0: McDermott, Kennedy, Power Over Me heisst der Song, den hören wir wahnsinnig gern. Und was schauen wir gern? Fußball. Zumindest die einen von uns und die anderen, die sind sicher auch begeistert von der guten Stimmung im Fußballstadion. 10 Minuten nach der 8 am Donnerstagmorgen.
1: Wir haben darum etwas ganz Schönes für euch. Es ist ja immer so ein bisschen eine Sache, was ist man Fan, wenn man aus Zürich ist und auch aus der Umgebung. Und es gibt viele, die es lieben, wenn man sagt, Werner kommt Brüschknopper.
0: Hey, ja. Oder? Und das sind dann eben GC-Fans. Das und die anderen sind die FC Zürich-Fans. Beide Teams spielen im letzten Grundstadion und beide Teams starten das Wochenende in die Super League. Die starten nämlich am Samstag mit einem Spiel von GC Zürich und dann am Sonntag in einer Woche ist das erste Heimspiel von GEC und das ist jetzt eben das, was matchentscheidend ist für euch.
1: Schön gesagt. Schöner Übergang. 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
0: Und da haben wir gerade den WM-Song 2026. Shakira zusammen mit

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0: Anastasia, Sick and Tired, Viertelbachti, guten Morgen bei Radio 24.
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2: Tatsächlich noch etwas los jetzt auf der Strasse. Wir haben Gegenstände auf der Oberlander Autobahn und zwar zwischen Hignau und Volkertschwil. Bitte dort aufpassen, die sind offenbar noch nicht weg. Dann Milchburg-Tunnel stadteinwärts braucht es Geduld vor dem Gubrisch-Tunnel Westring Richtung Chur ab Urdorf Süd. Wenn ihr auf der sonst noch Oberland unterwegs sind, zwischen Ahrtal und Hiwil stockt es. Und im Kanton Aargau haben wir Appierfeld Stau wegen Bauarbeiten. Plus dann auch noch Gotthardtunnel Richtung Süden, 1 Kilometer Stau. Ganz viel Geduld euch.

0: Einen wunderschönen guten Donnerstagmorgen allerseits. Sind die das letzte Mal schon mal in einen Laden reingegangen und wieder rausgeschickt worden? Wahrscheinlich nicht, oder? Weil der Laden, der hat ja ein Ziel, nämlich Verkauf. Und verkaufen geht nur, wenn viele Leute reinkommen. Aber bei der Pia Gerteis, da im Studio, sieht es einfach ein bisschen anders aus. Da funktioniert nicht immer alles.
1: Ist mir fast ein bisschen peinlich, um das zu erzählen. Nein, ich bin rausgeschmissen worden, tatsächlich, aus einem Lebensmittelladen. Ich wollte eigentlich nur schnell ein Glas holen. Aber ich bin direkt vom See gekommen und habe dann gefunden, ja, schnell eine Hose anlegen, ist okay, Bikini-Oberteil aber noch an. Und dann ist eine Verkäuferin auf mich zu und hat gesagt, ganz nett gesagt, Entschuldigung, aber ich müsste sie gerade wieder rausschicken. Und ich so, ui, was ist jetzt passiert? Und ich habe wirklich keinen Meter überlegt in dem Moment. Und ja, dann habe ich raus.
0: Also, aber ist das ein Auftrag gewesen, den sie gehabt hat, oder ist das einfach so Selbstinitiative gewesen?
1: Nein, ich habe mich dann auch gefragt. Ich habe mega gut mit ihr diskutiert. Also diskutiert überhaupt. Wir haben einfach geredet und sie hat dann gesagt, komm mal, das käme von oben. Und gell, in der Nähe vom See ist es natürlich schon ein bisschen ein Problem, kann ich mir vorstellen, dass Leute dann so reinlaufen in den Laden.
0: Okay, ich sehe das Problem immer noch nicht. Aber ja, vielleicht sehen die da draussen das Problem. Wir haben euch schon mal so ein bisschen abgeholt und gefragt, wie sehen die das eigentlich? Und Manuela als Untersicker da Unterängstringen hat eine ganz klare Haltung.
2: Also ein Top anlegen ist okay, auch wenn es dann halt nass ist, egal, aber Bikini-Oberteil in einem Laden, nein.
1: Also ich verstehe sie schon auch. Also eben, das ist glaube ich einfach auch ein bisschen ein hygienischer Grund, muss man sagen. Aber dann wiederum der Mike aus Winter gefunden, komm, hold your horses.
3: Also ich hätte es grundsätzlich mit einem Lachen genommen. Wäre rausgegangen und 5 Minuten später mit einem T-Shirt wieder reingelaufen. Take it easy.
1: Ich wäre lieber mit einem Glas rausgelaufen. Lustigerweise hat dann die Verkäuferin am Schluss noch so gesagt, ja, sie haben jetzt vorhin gerade so in die Glassenbox geschaut, möchten sie kein Glas? Und ich so, ja nein, sie schicken mich ja raus. Und dann bin ich gegangen und einen McFlurry geholt.
0: Dumm gelaufen für alle Beteiligten. 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

0: Tate McRae, Greedy bei Radio 24. Schön sind wir da. In absehbarer Zukunft hören wir New Religion. Mit dabei ist auch One Republic und Martin Solveig. Schön, los in Radio 24. Unser Versprechen ist meiste Musik und das halten wir.
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0: Halb neun am Donnerstagmorgen.
7: Ich bin der Felix Haldimann, guten Morgen.
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7: Die anhaltende Trockenheit zwingt erste SAC-Hütten zum Wassersparen. Gäste werden etwa aufgefordert, weniger Wasser zu verbrauchen. Laut SAC gilt die Wasserversorgung inzwischen bei jeder fünften Hütte als kritisch, berichtet der Tagesanzeiger. Mit zusätzlichen Quellen, größeren Reserven oder Trockentoiletten versuchen viele Hütten, sich an die zunehmende Trockenheit anzupassen. Ob die Reserven bis Saisonende ausreichen, hängt vom Niederschlag ab. An der französischen Atlantikküste bei Bordeaux sind tausende Touristen wegen eines Waldbrandes in Sicherheit gebracht worden. Das teilte die Präfektur in Bordeaux gestern mit. Verletzt wurde bis jetzt niemand. Wegen der extrem ungünstigen Wetterbedingungen werde der Brand mit einem Großaufgebot von 500 Feuerwehrleuten bekämpft. Zudem seien 4 Löschflugzeuge im Einsatz. Der Prozess gegen den langjährigen Staatschef von Venezuela, Nicolas Maduro, soll im Juni kommenden Jahres in New York beginnen. Das teilte Maduros Anwalt der deutschen Presseagentur mit. US-Spezialkräfte hatten Maduro in einer völkerrechtswidrigen Aktion zu Beginn des Jahres in Venezuela gefangen genommen und nach New York gebracht. Damit der Krieg im Iran weitergeführt werden kann, hat das US-Repräsentantenhaus die Voraussetzungen für drastisch steigende Militärausgaben geschaffen. Das Paket umfasst insgesamt 95 Milliarden Dollar. Davon soll der größte Teil ans Militär und die Geheimdienste fließen. Derweil haben die USA den Iran in der Nacht auf heute erneut angegriffen, teilt das US-Militär mit.
8: Hat sich wieder ein bisschen beruhigt auf der Strasse, ausser zwischen der Verzweigung Bierfeld und Lenzburg gestaut. Jetzt auch noch wegen einem Pannenfahrzeug. Da haben wir etwa 20 Minuten länger. Oberland-Autobahn und Oberland allgemein ist auch auf der Höhe Wetzigen noch ein bisschen stockender Verkehr und zwischen Atal und Hiwil. Und wenn es Richtung Süden geht, vor dem Gotthard, so heiss ist es noch nicht, Tunnel, ist es 1 Kilometer Stau im Moment. Viel Geduld euch.
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8: Und das ist der Donnerstag, 23. Juli, wo es am Morgen noch schön frisch ist und am Nachmittag ganz viel Sonne gibt bei 28 Grad.
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0: Radio 24. Ja, es ist der Donnerstag. Schön, dass ihr da.
8: Guten Morgen euch.
1: Jetzt

0: Clean Bandit, zusammen mit Sean Paul und Anne-Marie Rockabye. Und wir schauen zurück auf heute Morgen. Um die 20 ab 7 haben wir nämlich um einen Toaster gespielt. Und zwar mit der Iris.
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2: Hallo?
0: Ah. Ja, hallo. Wer ist am Telefon?
2: Da ist Iris.
0: Iris, wo bist du?
2: Ich bin vor Rümlang.
0: Ja.
2: Und bin unterwegs am Arbeiten eigentlich. Ich bringe den Leuten ein bisschen zu Neune bringen.
0: Oh, das ist aber schön. Also dann geht es jetzt nicht mehr lang, bis du,
3: wow.
0: bis du drei Fragen musst beantworten musst. Einfach, das ist der Joke, nicht? Dann darf ich für dich versuchen einzuspringen. Alles klar?
2: Okay, ja.
0: Gut, also dann versuchen wir doch unser Glück. Wir legen los, wenn der Toast drauf spickt, ist die Zeit vorbei.
3: Das Wochenende geht die höchste Spielklasse vom Schweizer Mannenfußball los. Wie heisst sie?
2: Champions League.
0: Nein! Schweizer.
2: Oh. Super
0: League.
3: Ja, also gut, wir lassen dann gelten, weil du so nett gewesen bist und angerufen hast. Welches Festival findet aktuell gerade das NIO am Genfersee statt?
2: Oh, keine Ahnung.
3: Ja, das ist jetzt das gewiss, Maximilian.
0: Palais,
3: ja, schau jetzt. Oh, es tut mir leid, Iris. Wird es dir gönnt?
2: Okay.
0: Iris. Ist nicht so schlimm. Hat trotzdem Spass gemacht.
2: Nicht so schlimm, überhaupt nicht.
0: Du zählst halt 9. Was heisst das, du bringst die Leute zu 9?
2: Ich gehe von Firma zu Firma und mache dort mein Auto aufmachen und dann können die Leute zu mir kommen.
3: Ah, das sind die Besten. Das haben wir auch schon gehabt. In einer anderen Firma, nicht bei Jahr 24.
2: Ja, ja, ich habe 21 Firmen,
3: wow.
2: Bevor ich gehe. Ja, genau.
3: Die kennen alle gern.
0: Ja, gut.
2: Wir haben alle gern, haben immer alle Freude, wenn ich komme. Ja, genau.
0: Freut euch auf Iris aus Rümlang. Es geht Rümlang, bis sie bei euch ist.

0: Radio 24 begleitet euch. Es ist Viertel von 9.
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2: Auf der Straße immer ein bisschen Hin und Her. Zuerst gar nichts los, dann wieder etwas los. Jetzt ist wieder relativ ruhig. Oberland braucht ein bisschen Geduld, gerade so Höhe Hinwil und zwischen Ahrtal und Hinwil. Und wenn ihr jetzt bei der Verzweigung Bierfeld und Megenwil vorbeikommt, dann dort noch ein bisschen stockenden Verkehr, weil vorab ein Bahnfahrzeug dort gestanden ist. Und wenn ihr Richtung Süden fahren, zwischen Wasser und Göschenen vor dem Gotthardtunnel, 1 Kilometer Stau. Das halten sich in Grenzen. Gute Fahrt. Ja, wir sagen, das passt zum Wetter. Schön ist es heute.
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0: Fonsis, I reckon Daddy Yankee, am 11 Minuten vor der 9 bei Radio 24. Beides Musiker, die immer mal wieder in den Musikvideos Frauen mit Bikinis haben. Das ist aber nicht überall erwünscht.
1: Besonders bei uns in der Schweiz nicht so, habe ich feststellen vor, ja, vor kurzem in einem Lebensmittelgeschäft rausgeschickt worden, nachdem ich nach dem See ein Glossier holen wollte und einfach gefunden, ja, Bikini-Oberteil, das ist okay, ohne etwas angehabt natürlich. Ja, und dann haben sie mich rausgeschickt. Aber es ist schon verständlich und offenbar ist das auch eure Meinung da aussen. Bitte anlegen, wenn du in den Laden gehst, das sagt auch der Roger.
2: Also ich sehe es relativ locker, aber wenn natürlich im Eingang vom Laden steht kein Bikini oder so Sachen, dann sollte man sich auch daran halten, weil das ist ja ein Hoheitsgebiet vom Laden.
0: Ja, das ist absolut so. Und wahrscheinlich gilt halt dort, ohne Bikini kommst du nicht rein.

0: guten Morgen.
1: An dem richtig schönen Donnerstag, viel Sonne angesagt heute und auch viel gute Musik. So tönt es bei Radio 24. Luis Capaldi, oder? Rockige Musik von der Pink.
0: Absoluter Traum. Guten Morgen.
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0: Einen wunderschönen guten Morgen. Bei Radio 24, es ist 9
8: Uhr. Ich bin der Felix Haldimann. Guten Morgen.
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8: Die anhaltende Trockenheit zwingt erste SAC-Hütten zum Wassersparen. Gäste werden etwa aufgefordert, weniger Wasser zu verbrauchen. Laut SAC gilt die Wasserversorgung inzwischen bei jeder 5. Hütte als kritisch, berichtet der Tagesanzeiger. Mit zusätzlichen Quellen, größeren Reserven oder Trockentoiletten versuchen viele Hütten, sich an die zunehmende Trockenheit anzupassen. Ob die Reserven bis Saisonende ausreichen, hängt vom Niederschlag ab. An der französischen Atlantikküste bei Bordeaux sind tausende Touristen wegen eines Waldbrandes in Sicherheit gebracht worden. Das teilte die Präfektur in Bordeaux gestern mit. Verletzt wurde bis jetzt niemand. Wegen der extrem ungünstigen Wetterbedingungen werde der Brand mit einem Großaufgebot von 500 Feuerwehrleuten bekämpft. Zudem seien 4 Löschflugzeuge im Einsatz. Der Prozess gegen den langjährigen Staatschef von Venezuela, Nicolas Maduro, soll im Juni kommenden Jahres in New York beginnen. Das teilte Maduros Anwalt der deutschen Presseagentur mit. US-Spezialkräfte hatten Maduro in einer völkerrechtswidrigen Aktion zu Beginn des Jahres in Venezuela gefangen genommen und nach New York gebracht. Damit der Krieg im Iran weitergeführt werden kann, hat das US-Repräsentantenhaus die Voraussetzungen für drastisch steigende Militärausgaben geschaffen. Das Paket umfasst insgesamt 95 Milliarden Dollar. Davon soll der größte Teil ans Militär und die Geheimdienste fließen. Derweil haben die USA den Iran in der Nacht auf heute erneut angegriffen, teilt das US-Militär mit.
1: Etwas vom Morgenverkehr hat es noch, und zwar hohe Aufträge ist im Moment ein Fahrzeugbrand. Standstreifen dort blockiert, bitte aufpassen, das ist die A1 Bern Richtung Zürich. Dann weiter noch im Oberland und bei Hiwil und Wetzikon rundum noch ein bisschen stockenden Verkehr. Und wenn es Richtung Süden geht, zwischen Wasser und Göschenen, vor dem Gotthardtunnel 1 Kilometer Stau. Viel Geduld euch.
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1: Wenn ihr zu den Glücklichen gehört, die Sommerferien haben, dann gibt es einen richtig schönen Tag bei 28 Grad. Also geniesst es und ein Büro. Der Mittag ist dann auch noch schön.
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0: Und wenn ihr nicht zu den Glücklichen gehört, die in der Sommerferien stecken, dann begleiten wir euch so, dass es sich wenigstens ein bisschen anfühlt wie Ferien. Das ist Radio 24. Guten Morgen.
1: Morgen euch.
2: Am meisten Musik

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0: Time High. Radio 24. Sind ihr auch schon mal aus einem Laden rausgeschmissen worden? Eigentlich ein Ding der Unmöglichkeit, aber ich kenne jemanden, der es geschafft hat. Ich will keinen Namen nennen. Ich will öffentlich keinen Namen nennen, aber Pia Gerta schläft jede Nacht mit dieser Person im Bett.
1: Wow. Und ich wohne allein, wenn wir da noch betonen.
0: Ja. Okay.
1: Alright. Ja, das bin ich tatsächlich. Kurze Geschichte von mir am See baden. Dann gefunden, es braucht jetzt noch ein Glasse in einen Lebensmittelladen. Glassebox angeschaut. Verkäuferin kommt zu mir. Ich habe ein Nuss-Bikini-Oberteil und eine Hose. Die habe ich angelegt. Und dann sagt sie, ja immerhin, gell, ist nicht. Und dann sagt sie, Entschuldigung, aber ich muss Sie jetzt bitten, den Laden zu verlassen. Und ich sehe so, was? Und ich habe gar nicht geklärt. Und nein, nachher hat sie gesagt, ja nein, eben Bikini und so. Klar, in der Nähe vom See ist eh ein Thema. Und ja, die Weisung kommt von oben und dann habe ich den Laden verlassen. Ja, aber gut diskutiert mit ihr.
0: Ob man das jetzt verstehen will oder nicht, das ist jedem selber überlassen. Lotti aus Winterthur hat eine ganz klare Meinung.
2: Ich muss ehrlich sagen, als Ladenbesitzer hätte ich es wahrscheinlich auch nicht gern, wenn Leute im Bikini reinkommen. Ich meine, wenn du im Bikini reinläufst, das sieht noch recht adrett aus. Wenn ich jetzt im Bikini noch einmal reinlaufen würde, dann würden die anderen Leute, glaub, wegspicken.
0: Ja, gut, aber man kann ja nicht nur, also, dann kann man ja keinen Unterschied machen. Ich persönlich finde Bikini absolut legitim, vor allem im Sommer. Im Winter kommen ja selten Leute mit einem Bikini und der Domi aus Bad Zurzach sieht es so.
3: Man, das ist jetzt eine neue Mode, dass man die Leute wegschickt. Früher war das normal, war geschätzt, sind es Probleme. In anderen Ländern sind jetzt noch verschärfte Regeln gekommen, in südlichen Ländern. Also, ja, Patienz. Aber du, Pia, hast du nicht irgendwie böse gemeint oder so? Bist spontan reingelaufen, così alla vita. Wichtig ist, dass sie anständig geblieben ist.
1: Ja, und ich auch, möchte ich sagen. Es ist schon nicht ganz okay, Lebensmittel. Und nächstes Mal ein Shirt. Die Kollegin neben mir, weißt du, ein Top angehabt, das genau gleich lang war wie mein Bikini. Und ich dachte, was ist jetzt der Unterschied? Aber nein, ich verstehe es. Ich verstehe es. Ich werde mich beherrschen.

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0: Das ist Radio 24. Wir haben beste Musik für euren Donnerstag. Damit der Start im Tag so richtig klingt, Teddy Swims zum Beispiel. Aber auch Topic oder So ein Schöner von Coldplay. All das parat für euch noch vor dem 10. Guten Morgen.
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Don't worry, Leonie bei Radio 24. Und keine Angst, wir hören uns morgen wieder. Für heute war das aber von mir und Maximilian Baumann. Da geht es weiter mit der Pia Gerteis, meiste Musik und der besten Laune, die die Schweiz je erlebt hat. Sind lieb zueinander.

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3: Ich bin der Felix Haldimann.
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3: Die USA und Saudi-Arabien wollen beim Aufbau eines zivilen Atomprogramms zusammenarbeiten. Beide Länder haben ein entsprechendes Abkommen unterzeichnet. Es soll US-Unternehmen den Zugang zum saudischen Atommarkt erleichtern und gleichzeitig sicherstellen, dass die Technologie nicht militärisch genutzt wird. Der US-Kongress muss der Vereinbarung noch zustimmen. Eine Volksinitiative will mehr Auslauf für Nutztiere. Das Begehren wurde nun zur Vorprüfung bei der Bundeskanzlei eingereicht, zuvor scheiterten Verhandlungen mit dem Bauernverband. Erlaubt die Bundeskanzlei die Initiative, können Unterschriften dafür gesammelt werden. Die Auslaufinitiative will das Leben der 80 Millionen Tiere in der Landwirtschaft verbessern. Die meisten landwirtschaftlich gehaltenen Tiere dürften heute nicht nach draußen, heißt es seitens der Initiative. Der UNO-Hochkommissar für Menschenrechte Volker Türk zeigt sich besorgt über die Einschränkung der Menschenrechte in Nicaragua. Am Sonntag hatte Nicaraguas Präsident Daniel Ortega erklärt, es werde im zentralamerikanischen Land keine Wahlen mehr geben. Diese Entwicklung verschärfe die bereits bestehenden Einschränkungen der Grundfreiheiten und den Abbau der Rechtsstaatlichkeit, schreibt Türk. Derweil arbeitet das Parlament in Nicaragua bereits an einem Gesetz, das die Teilnahme von Oppositionsparteien bei Wahlen untersagt. In der Region Aargau-Solothurn klemmt auf der A1 Richtung Zürich wegen einem Fahrzeugbrand. Der rechte Fahrstreifen ist blockiert und die Einfahrt bei Oftringen drum gesperrt. Im Raum Zürich klemmt es auf der A3 Richtung Chur zwischen Pfäffiken und dem Altendorf-Tunnel wegen einem Pannenfahrzeug. Der rechte Fahrstreifen ist gesperrt.
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4: Das Wetter, das ist heute schnell erzählt. Es ist nämlich einfach sonnig. Ein paar hohe Wolkenfelder kann es haben. Die stören nicht weiter. Am Nachmittag bei 28 Grad.
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4: Guten Vormittag mit Radio 24 und mir, der Pia Gerteis.
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1: Fuck, in ein paar Jahren heisst der Song. Ja, ich habe es jetzt ausgesprochen, aber der Titel heisst einfach so. Das war ich bei Radio 24. Guten Vormittag euch. Und ich finde ja eben, müsste der umtauchen. Eigentlich müssten sie sagen, in weniger als einem Jahr. Weil in weniger als einem Jahr ist ihr ein grosses Konzert, das ansteht. Am 12. Juni 27, nämlich im Stadion Letzigrund. Aber ihr wisst das sicher schon. Ihr habt sicher auch schon Tickets. Viel Glück habt ihr auf alle gehabt, wenn ihr die ergattert habt. Jetzt geht es weiter bei Radio 24 mit dem Kygo.

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grossartigen Titel von Harry Styles. Guten Vormittag bei Radio 24. Und wenn bei euch heute Morgen der Kaffee irgendwie einfach nicht nützt, dann liegt es nicht an euch, dann liegt es vielleicht daran, dass der Kaffee euch einfach nicht wach macht. Darum jetzt der Swedish House Mafia, weil der macht richtig wach.

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4: Ich bin der Felix Haldimann.
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4: Die USA und Saudi-Arabien wollen beim Aufbau eines zivilen Atomprogramms zusammenarbeiten. Beide Länder haben ein entsprechendes Abkommen unterzeichnet. Es soll US-Unternehmen den Zugang zum saudischen Atommarkt erleichtern und gleichzeitig sicherstellen, dass die Technologie nicht militärisch genutzt wird. Der US-Kongress muss der Vereinbarung noch zustimmen. Im Kanton Schaffhausen ist ein mutmaßlicher Betrüger festgenommen worden. Der 23-jährige Mann hatte vergangene Woche einem Senior mehrere 10.000 Franken abgeknöpft. Die Nichte des Opfers meldete der Polizei, dass ihr Onkel einem vermeintlichen zivilen Polizisten 50.000 Franken in bar übergeben hätte. Weitere 10.000 Franken wollte er am folgenden Tag abholen. Bei dieser Geldübergabe konnte die Polizei den mutmaßlichen Betrüger festnehmen. Eine Volksinitiative will mehr Auslauf für Nutztiere. Das Begehren wurde nun zur Vorprüfung bei der Bundeskanzlei eingereicht, zuvor scheiterten Verhandlungen mit dem Bauernverband. Erlaubt die Bundeskanzlei die Initiative, können Unterschriften dafür gesammelt werden. Die Auslaufinitiative will das Leben der 80 Millionen Tiere in der Landwirtschaft verbessern. Die meisten landwirtschaftlich gehaltenen Tiere dürften heute nicht nach draußen, heißt es seitens der Initiative. Der Nahrungsmittelkonzern Nestlé lagert sein Geschäft mit Mineralwasser aus. Konkret spannt Nestlé mit dem US-Investor Platinum Equity zusammen. Mit dem Teilverkauf des Mineralwasserbereichs verdient Nestlé 2,8 Milliarden Franken. Das europäische Wassergeschäft macht Nestlé seit Jahren zu schaffen, sowohl wirtschaftlich als auch juristisch. Derzeit laufen Ermittlungen wegen möglicher illegaler Wassernutzung. Es ist nichts los im Sendegebiet, ihr habt Freifahrt.
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5: Vielleicht gehört ihr ja zu den Glücklichen, die im Moment Ferien haben. Dann ist das sicher ein super Tag, um ein bisschen rauszugehen. Es ist nämlich nicht mega heiß, nicht über 30 Grad, aber doch super angenehm und eben sommerlich warm. 28 Grad gibt es heute Nachmittag. Ich wünsche euch einen guten Tag.
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5: 11 Uhr, das ist Radio 24, ein guter Donnerstag.
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3: Ich bin der Felix Haldimann.
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3: Neubauwohnungen sind in einigen Gemeinden mehr als 70% teurer als bestehende Wohnungen. Das berichtet das Nachrichtenportal Watson und stützt sich auf Zahlen des Immobilienportals Lookmove. Am größten sind die Mietunterschiede zwischen Bestands- und Neubauwohnungen in der Deutschschweiz. Den größten Unterschied misst Lookmove in Baar im Kanton Zug. Dort sind Neubauwohnungen fast 80% teurer. In La Chaux-de-Fonds im Kanton Neuenburg sind Neubauwohnungen hingegen sogar günstiger. TÜV-Fahrerinnen und TÜV-Fahrer sind den Gefahren im Straßenverkehr besonders ausgesetzt. Bei einem Unfall gehören sie fast immer zu den Schwächeren, schreibt der Touringclub Schweiz. Deshalb sollte auch bei hohen Temperaturen nie auf Schutzkleidung verzichtet werden. Gerade an heißen Tagen sei die Versuchung groß, leichter bekleidet auf den TÜV zu steigen, sagt Vanessa Flack vom TCS.
4: Das ist ganz klar, wenn es einen Sturz gibt, gibt es sehr schnell Verletzungen oder halt auch, wenn man nicht geschützt ist, an der Haut Aufschürfungen oder noch viel, viel Schlimmeres.
3: Im vergangenen Jahr kamen auf den Schweizer Strassen 49 Menschen bei TÜV-Unfällen ums Leben. Über 1000 TÜV-Fahrerinnen oder TÜV-Fahrer wurden schwer verletzt. Im Kanton Schaffhausen ist ein mutmaßlicher Betrüger festgenommen worden. Der 23-jährige Mann hatte vergangene Woche einem Senior mehrere 10.000 Franken abgeknöpft. Die Nichte des Opfers meldete der Polizei, dass ihr Onkel einem vermeintlichen zivilen Polizisten 50.000 Franken in Bar übergeben hätte. Weitere 10.000 Franken wollte er am folgenden Tag abholen. Bei dieser Geldübergabe konnte die Polizei den mutmaßlichen Betrüger festnehmen. In der Region Solothurn klemmt auf der A1 Richtung Bern zwischen der Roststädte Gunzgen Nord und Önsigen und auf der A2 Richtung Luzern zwischen Egerkingen und Herkingen. Noch ein Blick zum Gotthard. In Süden geht es etwa eine Stunde länger, unten auf eine halbe Stunde.
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5: Egal, ob arbeiten oder Ferien, jetzt ist die Zeit zum Mittagessen und wenn ihr den noch draussen holen müsst, dann ist das eine schöne Sache, weil euch wird definitiv die Sonne ins Gesicht scheinen, bei vielleicht knapp 28 Grad.
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5: Auf die Plätze zum Mittagessen. Wünsche euch einen guten. Mein Name ist Pia. Hallo.
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0: Das ist der Miles Smith, gehört bei Radio 24 und wir finden ihn ja super, macht viel gute Musik und ist zudem auch noch einfach ultra sympathisch.
1: Ich bin der Boss, I got loads.
0: Das Lachen, oh Mann. 14. Oktober ist er zu Dübendorf in der Hall, habe ich gerade gesehen. Und wer ja erst gerade in der Schweiz war und vielleicht auch viele von euch da draussen sogar live dürfen miterleben, ist sie Sarah Larsson. Das ist Radio 24 mit viel guter Musik. Hier jetzt zusammen mit Clean Bandit. Ich wünsche euch einen guten.

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2: Ich bin der Felix Haldimann.
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2: Neubauwohnungen sind in einigen Gemeinden mehr als 70% teurer als bestehende Wohnungen. Das berichtet das Nachrichtenportal Watson und stützt sich auf Zahlen des Immobilienportals Lookmove. Am größten sind die Mietunterschiede zwischen Bestands- und Neubauwohnungen in der Deutschschweiz. Den größten Unterschied misst Lookmove in Baar im Kanton Zug. Dort sind Neubauwohnungen fast 80% teurer. In La Chaux-de-Fonds im Kanton Neuenburg sind Neubauwohnungen hingegen sogar günstiger. TÜV-Fahrerinnen und TÜV-Fahrer sind den Gefahren im Straßenverkehr besonders ausgesetzt. Bei einem Unfall gehören sie fast immer zu den Schwächeren, schreibt der Touring-Club Schweiz. Deshalb sollte auch bei hohen Temperaturen nie auf Schutzkleidung verzichtet werden. Gerade an heißen Tagen sei die Versuchung groß, leichter bekleidet auf den TÜV zu steigen, sagt Vanessa Flack vom TCS.
3: Das ist ganz klar, wenn es einen Sturz gibt, gibt es sehr schnell Verletzungen oder halt auch, wenn man nicht geschützt ist, an der Haut Aufschürfungen oder noch viel, viel Schlimmeres.
2: Im vergangenen Jahr kamen auf den Schweizer Strassen 49 Menschen bei TÜV-Unfällen ums Leben. Über 1000 TÜV-Fahrerinnen oder TÜV-Fahrer wurden schwer verletzt. Der Nahrungsmittelkonzern Nestlé lagert sein Geschäft mit Mineralwasser aus. Konkret spannt Nestlé mit dem US-Investor Platinum Equity zusammen. Mit dem Teilverkauf des Mineralwasserbereichs verdient Nestlé 2,8 Milliarden Franken. Das europäische Wassergeschäft macht Nestlé seit Jahren zu schaffen, sowohl wirtschaftlich als auch juristisch. Derzeit laufen Ermittlungen wegen möglicher illegaler Wassernutzung. In der Region Solothurn klemmt es auf der A1 Richtung Bern zwischen der Roststadt Gunzgen Nord und Önsigen und auf der A2 Richtung Luzern zwischen Egerkingen und Herkingen. Noch ein Blick zum Gotthard. In Süden geht es etwa eine Stunde länger, unten auf eine halbe Stunde.
4: Kurz und bündig, ein sonniger Sommertag bei 28 Grad. Geniessen es, wenn ihr könnt.
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kurz vor dem Eis. Ihr hört Radio 24, verbringt hoffentlich einen schönen Mittag, auch ein bisschen mit Sonne tanken. Und jetzt wäre so der Moment, wenn ihr jetzt schon im Büro zurück sind oder wieder beim Arbeiten, wo ihr könntet sagen, mal. Also entweder gibt es noch einen Espresso oder es gibt noch ein Glace. Alles erlaubt, alles toll. Jetzt würde ich dahinter. Gut, wenn ihr das macht beim Glace essen.

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7: Ich bin Mary Milanovic.
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8: Neubauwohnungen sind in einigen Gemeinden mehr als 70% teurer als bestehende Wohnungen. Das berichtet das Nachrichtenportal Watson und stützt sich auf Zahlen des Immobilienportals Lookmove. Am größten sind die Mietunterschiede zwischen Bestands- und Neubauwohnungen in der Deutschschweiz. Den größten Unterschied misst Lookmove in Baar im Kanton Zug. Dort sind Neubauwohnungen fast 80% teurer. In La Chaux-de-Fonds im Kanton Neuenburg sind Neubauwohnungen gar günstiger. Die hohen Temperaturen verleiten dazu, mit leichter Kleidung auf dem TÜV unterwegs zu sein. Das schreibt der Touringclub Schweiz TCS. Für die eigene Sicherheit sei jedoch geeignete Schutzkleidung entscheidend. Diese muss nicht zwingend aus schwerer Lederbekleidung bestehen, sagt Vanessa Flack vom TCS.
9: Heutzutage ist Textilschutzkleidung genauso gut, und wenn man dann noch helle Farben auswählt, dann ist auch ein bisschen Linderung da gegenüber den Sonnenstrahlen. Auch die sind sehr gut von der Qualität.
8: Auf dem Motorrad sei man besonders exponiert. Bei einem Unfall seien TÜV-Fahrerinnen und Fahrer meist die Schwächeren. Im letzten Jahr sind auf Schweizer Straßen 49 TÜV-Fahrer ums Leben gekommen. Der Nahrungsmittelkonzern Nestle lagert sein Geschäft mit Mineralwasser aus. Konkret spannt Nestle mit dem US-Investor Platinum Equity zusammen. Mit dem Teilverkauf des Mineralwasserbereichs verdient Nestle 2,8 Milliarden Franken. Das europäische Wassergeschäft macht Nestle seit Jahren zu schaffen, sowohl wirtschaftlich als auch juristisch. Derzeit laufen Ermittlungen wegen möglicher illegaler Wassernutzung.
10: Wir können uns ziemlich kurz halten. Es stockt nämlich nur auf der Nord-Süd-Achse, nämlich zwischen Quinto und Dossierstelle Airolo und zwischen Amsteg und Göschene. Dort müsst ihr mit genug Zeit und Geduld rechnen.
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11: Es ist ein Tag zum Sonnentanken. Sonnige Sache. Es tönt wie so ein Bienchen, wenn ich das alles sage. Sonnentanken, sonnige Sache. Ja, aber auf jeden Fall sehr schönen Tag. Schönen Donnerstag bei 28 Grad.
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11: Hoi, ganz einen guten Donnerstagnachmittag. Hallo.
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ist ein schöner Donnerstagnachmittag bei Radio 24. Von den Temperaturen vom Sonnenschein alles so ein richtig guter Mix, wie ich persönlich finde. Und was auch ganz toll ist, ist, dass ab 2 die Nicola Gysin übernimmt. Mein Name ist Pia Gerteis. Geniessen Sie weiterhin jetzt mit richtig guter Musik von den Chainsmokers und Coldplay.

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9: Nach dem Herzchirurgie-Skandal am Universitätsspital Zürich fordert die Eidgenössische Qualitätskommission strengere Regeln für Spitäler. Spitäler sollen Interessenkonflikte von Ärztinnen und Ärzten künftig regelmäßig offenlegen. Zudem verlangt die Kommission, dass bei Behandlungen und Forschungsprojekten ethische Vorgaben konsequent eingehalten und Patienten umfassend informiert werden. Unter der Leitung des früheren Klinikdirektors kam es in Zürich zu Unregelmäßigkeiten und einer ungewöhnlichen Häufung von Todesfällen. Die Hitze trocknet Europas Böden immer schneller aus. Dabei ist nicht nur der ausbleibende Regen das Problem, wie eine Studie der World Weather Attribution zeigt. Besonders die dramatisch gestiegene Verdunstung habe die Dürre weiter verstärkt. Sollten die Temperaturen, wie prognostiziert, um 2,8 Grad steigen, könnten Dürren wie diese regelmäßig auftreten, so die Forschenden. Auch die Landwirtschaft leide darunter. Es könne historische Ernteausfälle geben. Die EU-Staaten haben sich angesichts des anhaltenden russischen Angriffskrieges gegen die Ukraine auf neue Sanktionen geeinigt. Das teilen die EU-Diplomaten in Brüssel mit. Der Preisdeckel für russisches Öl wird um ein Jahr verlängert. So soll Russland weniger Geld verdienen angesichts der steigenden Ölpreise. Weitere Sanktionen betreffen den Energie- und Finanzsektor. Mehrere Länder hatten eine Abschwächung der geplanten Maßnahmen gefordert, damit ihre Wirtschaft nicht leidet. Die Ölpreise legen weiter zu und sind auf dem höchsten Stand seit Anfang Juni. Grund dafür ist der anhaltende Krieg zwischen den USA und dem Iran. Erstmals kostet ein Fass Öl 96 Franken. Zuletzt hätten die vom Iran unterstützte Houthi-Miliz zwei saudi-arabische Tanker im Roten Meer angegriffen, wie sie selbst bestätigen. Wir können uns ziemlich kurz halten. Es stockt nämlich nur auf der Nord-Süd-Achse, nämlich zwischen Quinto und Dossierstelle Airolo und zwischen Amsteg und Göschene. Dort müsst ihr mit genug Zeit und Geduld rechnen.
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10: Viel Sonne, wo es gibt an dem heutigen Donnerstagnachmittag mit um die 7 bis 28 Grad und geht also weiter. Morgen am Freitag auch wieder viel Sonne bei ähnlichen Temperaturen.
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10: Und für euch da, der Nicola Gysi, wünsche einen wunderbaren Donnerstagnachmittag euch.
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1: Ganz viel gute Musik für euren Nachmittag vom Mittwoch mit Radio 24. Hallo zusammen.

0: Donnerstag, Nami, Radio 24. Ein sommerlicher Nachmittag, 16 bis 28 Grad. Und apropos Sommer, der gibt es jetzt in Form von Musik. Calvin Harris mit Summer.
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0: Und wir spielen für euch auch Boschi, Hausbauer.

0: Ray Dalton in my bones, Donnerstag, Radio 24. Und weiter mit ganz viel guter Musik. Nach dem 3 zum Beispiel der WM-Song von dem Jahr. Shakira, Shakira, Burna Boy, Die, Die. Und nebst dem auch noch ganz viel Gutes und anderes. Für jeden Geschmack etwas mit dabei. Schön gehen wir rein in eine neue Stunde miteinander bei Radio 24.
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0: Herzlich willkommen. Donnerstag Nachmittag bei Radio 24, jetzt ist es 3.
5: Ich bin Mary Milanovic.
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7: Nach dem Herzchirurgie-Skandal am Universitätsspital Zürich fordert die Eidgenössische Qualitätskommission strengere Regeln für Spitäler. Spitäler sollen Interessenkonflikte von Ärztinnen und Ärzten künftig regelmäßig offenlegen. Zudem verlangt die Kommission, dass bei Behandlungen und Forschungsprojekten ethische Vorgaben konsequent eingehalten und Patienten umfassend informiert werden. Unter der Leitung des früheren Klinikdirektors kam es in Zürich zu Unregelmäßigkeiten und einer ungewöhnlichen Häufung von Todesfällen. In der Schweiz verändert sich der Regen. Laut Fachleuten gibt es im Sommer immer häufiger kurze und heftige Starkregen, während längere Regenphasen seltener werden. Das ist eine Herausforderung für Landwirtschaft und Wasserversorgung. Starkregen kann Trockenheit kaum lindern, weil ausgetrocknete Böden das Wasser nicht aufnehmen und es oberflächlich abfließt. Laut Meteo Schweiz hat die Intensität der stärksten Sommerniederschläge seit den 1980er Jahren um rund 20% zugenommen. Beim Bahnhof Oerlikon hat die Polizei gestern Abend nach einer Verfolgungsjagd einen mutmaßlichen Raser festgenommen. Der Autofahrer flüchtete vor einer Kontrolle, teilt die Stadtpolizei mit. Dabei raste er über Tramtrasse, Trottoir und durch eine Begegnungszone. Eine Frau musste zur Seite springen und stürzte dabei. Beim Bahnhof Oerlikon Ost kollidierte der Raser mit einem Geländer und flüchtete zu Fuß weiter. Die Polizei konnte ihn an der Tramhaltestelle festnehmen. Er hatte eine geringe Menge Kokain auf sich. Dem Beifahrer gelang die Flucht.
0: Wir müssen aktuell auf Bremse, wenn ihr Richtung Süden geht, durch den Gotthard, nämlich am Erschfeld. Dort stellt sich 8 km, 1 Stunde und 20 Minuten, wo ihr warten müsst. Von unten auf ab Quinto 5 km, Stau heisst 50 Minuten oben drauf. Wettertechnisch viel Sonne, ein paar wenige Wolken mit um die 7 bis 28 Grad.
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0: Und mit mir, Nicola Gysin, der Steidei von der Shakira. Guten Nachmittag.

in dem Moment, da fragt man sich ja auch, wenn man da am Radio machen ist, wer lässt eigentlich alles zu in dem Moment? Und von wo wird zugelassen, Radio 24? Wenn ihr das jetzt hört in dem Moment, wo sind ihr? Hockt ihr irgendwo an der Sonne in den Ferien oder sind ihr da am Arbeiten? Ich gerade im Fitnessstudio. Was macht ihr in dem Moment? Wo sind ihr? Würde mich mal rasch wundern, wie vielleicht auch zulassen in so Sommerferien. 079 533 24 24. Meldet euch. Dann fühlen wir uns nicht ganz so allein. Wobei auf der Straße ist es ja schön, aber so ganz allgemein, es fühlt sich schon leer an, die Sommerferien. 079 533 24 24. Wenn ihr das jetzt hört, dann hört ihr dazu. Sagt es uns, von wo aus hört ihr dazu. Und auch wenn es Sommerferien sind, irgendwo aus Griechenland oder von Spanien, auch dann bitte uns schreiben. 079 533 24 24.

0: finde ich den Schluss von dem Song so episch, so schön. Ray Gavi, Halo. Also eigentlich nicht nur der Schluss. Der ganze Song ist super. Aber der Schluss, der gibt es ein Tüppchen auf Sie, Radio 24 mit. Ganz viel guter Musik, die von Anfang bis am Schluss gut ist. Big Girls Don't Cry, auch den gibt es für euch bis um 4 Uhr. Schön, sind ihr da. Ihr hört gerade die 24. Und ich komme mit Richtung für Abend.
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0: Sommerferienzeit, der Donnerstag mit Radio 24. Hallo zusammen und ich habe mir heute schon auch die Frage gestellt, wer hört eigentlich Radio 24 und wo? Und ihr meldet euch fleissig via WhatsApp 079 533 24 24.
1: Sonja von Flien, Schweden. Ich bin im 2021 ausgewandert und wenn ich Gartenarbeiten mache, ist das einfach das Beste, Radio 24 zu hören. Ja. Danke vielmals für das super Programm und für die lieben Grüße an alle in der Schweiz.
0: Also Sonja, die in Schweden hört aktuell, wo hört ihr, wenn ihr das jetzt hört? Sind auch irgendwo in der Ferien vielleicht, irgendwo im Ausland oder da am Bügeln? Sagen Sie uns via WhatsApp 079 533 24 24. Und dann schauen wir mal, dass wir nicht mehr so allein sind. Auch wenn es sich vielleicht manchmal so ein bisschen anfühlt während der Sommerferien. Nicht allein sind wir wegen der Musik, wenn man über das nachher denkt, der Boys of Summer, zum Beispiel einer, der es nach dem Vieri gibt.
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0: Vieri mit Radio 24 am Donnerstag.
6: Ich bin Mary Milanovic.
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7: Zwischen Feuertalen und Flach im Kanton Zürich ist das Wasser des Rheins verunreinigt. Das interkantonale Labor warnt vor einer gesundheitlichen Gefährdung. Proben hätten gezeigt, dass im betroffenen Abschnitt eine erhöhte Zahl Fäkalbakterien im Rhein auftrete, teilt das Labor mit. Beim Baden sei Vorsicht geboten. Das Wasser sollte nicht verschluckt und nach dem Baden gründlich geduscht werden. Die Ursache der Verunreinigung ist unklar. In der Schweiz verändert sich der Regen. Laut Fachleuten gibt es im Sommer immer häufiger kurze und heftige Starkregen, während längere Regenphasen seltener werden. Das ist eine Herausforderung für Landwirtschaft und Wasserversorgung. Starkregen kann Trockenheit kaum lindern, weil ausgetrocknete Böden das Wasser nicht aufnehmen und es oberflächlich abfließt. Laut Meteo Schweiz hat die Intensität der stärksten Sommerniederschläge seit den 1980er Jahren um rund 20% zugenommen. Beim Bahnhof Oerlikon hat die Polizei gestern Abend nach einer Verfolgungsjagd einen mutmaßlichen Raser festgenommen. Der Autofahrer flüchtete vor einer Kontrolle, teilt die Stadtpolizei mit. Dabei raste er über Tramtrasse, Trottoir und durch eine Begegnungszone. Eine Frau musste zur Seite springen und stürzte dabei. Beim Bahnhof Oerlikon Ost kollidierte der Raser mit einem Geländer und flüchtete zu Fuß weiter. Die Polizei konnte ihn an der Tramhaltestelle festnehmen. Er hatte eine geringe Menge Kokain auf sich. Dem Beifahrer gelang die Flucht. Die EU-Kommission verhängt gegen den Internetriesen Google eine Buße von 890 Millionen Euro. Sie wirft dem US-Konzern vor, eigene Angebote in der Google-Suche zu bevorzugen und App-Entwickler im Google App Store zu benachteiligen. Google weist die Vorwürfe zurück und warnt, die Buße verschlechtere Dienste für Nutzerinnen und Nutzer in Europa.
0: Gab für euch ein Mühlänger Nordring, Bern Richtung St. Gallen, Limmataler Kreuz bis Kubristunnel, Stau dort eine Viertelstunde plus selbiges auch Westring Chur Richtung Basel ab Urdorf Nord. Dann braucht ihr Geduld, wenn ihr Richtung Süden wendet, 8 km ab Erschfeld, bevor ihr durch den Gotthard durchkommt, eine Stunde und 20 Minuten warten. Von unten rauf sind es 5 km ab Quinto, dort sind es 50 Minuten. Habt euch Sorge. Viel Sonne, ein paar Wolken, die aber kein Regen rauskommt bei 27 bis 28 Grad und am Morgen am Freitag ähnliches Bild am Himmel, auch ähnliche Temperaturen.
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0: Und für euch da, der Nicola Giesens, die vier jetzt in Form von Musik.

0: Gehen wir davon aus, wenn ihr im Job zum Beispiel weiterkommt, den Stegli aufsteigen, die Führungsposition übernehmen, dann ist das ja ein gutes Gefühl, oder? Und so ein Gefühl hat auch unser Fußballtalent, der Luc.
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0: Schön, sind wir da, Donnerstagnachmittag. All zwei Wochen reden wir genau um diese Zeit mit dem Luc Chigon. 17 ist er, will Fußballprofi werden und spielt bei GC in der U21. Und in die U21-Mannschaft ist er ganz frisch jetzt auf die neue Saison aufgestiegen.
2: Ja, ist sicher etwas Neues jetzt für mich auch. Es ist langsam richtig Männerfußball. Man merkt auch, das Team wird immer älter, also meine Mitspieler werden immer älter. Und es ist mal etwas Neues, tut mir sicher eine gute Erfahrung.
0: Also eben Männerfußball spricht dran, was bedeutet das konkret?
2: Ja, wir spielen jetzt in der 1. Liga Classic, das ist eigentlich die 4. Liga in der Schweiz. Etwa. Und dort spielen wir halt gegen richtige Männer, also Erstmannschaften. Und ja, das ist halt Männerfußball, das sind halt aktive also Fußballer, die älter sind als ich, also viel älter. Es gibt auch 30-Jährige in der Liga.
0: Ja, eben, da muss man sich beweisen, auch als offensiver Mittelfeldspieler, wenn dann so ein pickelhärter Verteidiger kommt gegen den Luc. Er ist erst 17, oder? Er ist noch einmal volljährig und hat sich doch den Platz verdient in der U21. Das hat auch sein neuer Trainer, der Österreicher Gernot Messner.
3: Man sieht schon seine Qualität, was er am Ball hat, seine Spielintelligenz. Die ist schon richtig gut, er ist nicht umsonst U-Nationalspieler.
0: Ja, also eben, tatsächlich. U17 hat sich spielt er auch noch und eben, grosser Traum, Fußballprofi werden und mit der U21, mit dem Aufstieg, da ist ein bisschen näher dem Traum gekommen.
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Wenn das Mikrofon nicht offen ist, singe ich ganz laut mit da. These Walls. Genau in dieser höheren Stimme von der Dua Lipa. Tönt, glaube ich, schrecklich, darum ist eben gut, das Mikrofon zu. 20.04 Uhr, Radio 24 am Donnerstag mit neuer Musik jetzt von einem Duo. Martin Garrix und Ed Sheeran. Repeated heisst er.

0: Radio 24 am Donnerstag steht im Vierabend hoffentlich für euch. Auch Pink oder die wunderbare Stimme von der Amy MacDonald gibt es noch oben drauf. Ich glaube, es ist jedem Moderator oder jedem Moderator mal passiert, dass man McDonald's gesagt hat aus Versehen. Inklusive mir. Aber gibt dann einen Schmunzler bei euch, wenn ihr am Hören seid. Schön hören, der Radio 24.
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0: Und jetzt ist es,
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0: Und alles Wichtige jetzt bei Radio 24. Guten Feierabend.
6: Ich bin Mary Milanovic.
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6: Zwischen Feuertalen und Flach im Kanton Zürich ist das Wasser des Rheins verunreinigt. Das interkantonale Labor warnt vor einer gesundheitlichen Gefährdung. Proben hätten gezeigt, dass im betroffenen Abschnitt eine erhöhte Zahl Fäkalbakterien im Rhein auftrete, teilt das Labor mit. Beim Baden sei Vorsicht geboten. Das Wasser sollte nicht verschluckt und nach dem Baden gründlich geduscht werden. Die Ursache der Verunreinigung ist unklar. In der Schweiz verändert sich der Regen. Laut Fachleuten gibt es im Sommer immer häufiger kurze und heftige Starkregen, während längere Regenphasen seltener werden. Das ist eine Herausforderung für Landwirtschaft und Wasserversorgung. Starkregen kann Trockenheit kaum lindern, weil ausgetrocknete Böden das Wasser nicht aufnehmen und es oberflächlich abfließt. Laut Meteo Schweiz hat die Intensität der stärksten Sommerniederschläge seit den 1980er Jahren um rund 20% zugenommen. Die letzte Schweizer Krawattenfirma muss nach über 70 Jahren schließen. Alle 11 Mitarbeitende der Bachmann Krawatten AG in Zürich Oerlikon verlieren ihre Stelle. Die Bedeutung der Krawatte habe seit Jahrzehnten abgenommen, sagt der Chef des Familienunternehmens dem Tagesanzeiger. Gleichzeitig erhöhten günstige Anbieter aus Asien den Preisdruck. Zu Bachmanns Kunden zählten auch Institutionen wie die Armee, Polizeikorps oder Verkehrsbetriebe. Besonders die Sparmaßnahmen der Armee trafen die Krawattenfirma zuletzt hart.
0: Münden aktuell ein bisschen auf Bremsen unterwegs sind, sicher beim Nordring, Bern Richtung St. Gallen, Limmatalkreuz bis am Gubristunnel, auch Westring als Beispiel, Chur Richtung Basel ab Urdorf Nord. Unverändert noch der Gotthard 8 km Richtung Süd ab Erschfeld, von unten auf 4 km ab Quinto. Ihr wartet eine Stunde 20 Richtung Süden, Richtung Norden 40 Minuten.
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0: Blick in den Himmel mit viel Sonne, ein paar wenige Wolken, ist aber wirklich nur Dekoration. Das ganze Spiel am Himmel mit 7 bis 28 Grad. Ihr könnt am Abend gut und gerne etwas planen. Auch morgen am Abend geht das wunderbar, kein Gewitter in Sicht. Im Flachland auf jeden Fall nicht, mit wieder warmen 27 bis 28 Grad morgen.
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0: Guten Feierabend euch. Für euch da, der Nicola Giesin. Hallo zusammen.
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Also wenn man so im Radiostudio sitzt, dann sieht man ja sowieso unsere Hörerinnen und Hörer nicht. Und jetzt in der Sommerferien, da stellt man sich noch mehr Fragen, also mir geht es auf jeden Fall so, wer ist eigentlich da und wer lässt in dem Moment?

0: Man merkt ja schon auch, oder? Auf der Straße, es läuft weniger, abgesehen von Gotthard. Im Büro ist es leer. Es sind viele fort, wahrscheinlich. Und darum frage ich euch, wenn ihr das jetzt da gehört, wo sind ihr gerade? Wo hört ihr Radio 24? Und vielleicht sind ihr ja auch in den Ferien und hört. Das wäre natürlich das absolute höchste der Gefühle für uns. Moni hat sich gemeldet.
1: Hallo Radio 24 Team. Ich höre auch Radio 24. Mhm. Leider noch keine Ferien, aber ich höre es immer beim Arbeiten in Andelfingen. Liebe Grüße an alle.
0: Also Andelfingen von der Moni. Wo sind ihr gerade? 079 533 24 24. Wo hört ihr jetzt gerade Radio 24? Nehmt euch Wunder. Schaffen wir zusammen das Gemeinschaftsgefühl an dem Donnerstagfeierabend.

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0: Donnerstag, Radio 24. Schön sind wir da und geniessen mit uns den Feierabend. Nach dem 5 Olivia Rodrigo. Und noch viele, viele weitere richtig gute Songs. Auch Bruno Mars noch, Just the Way You Are. Hallo zusammen.
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2: Ich bin Mary Milanovic, guten Abend.
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2: Zwischen Feuertalen und Flach im Kanton Zürich ist das Wasser des Rheins verunreinigt. Das interkantonale Labor warnt vor einer gesundheitlichen Gefährdung. Proben hätten gezeigt, dass im betroffenen Abschnitt eine erhöhte Zahl Fäkalbakterien im Rhein auftrete, teilt das Labor mit. Beim Baden sei Vorsicht geboten. Das Wasser sollte nicht verschluckt und nach dem Baden gründlich geduscht werden. Die Ursache der Verunreinigung ist unklar. Mit dem Atomabkommen will die USA das Verhältnis zu Saudi-Arabien stärken. Dies, weil der Iran-Krieg das Ansehen der USA im Nahen Osten beschädigt hat, sagt Nahost-Experte Erich Giesling.
4: Die Saudis haben schon lange darauf gedrängt bei den Amerikanern, dass sie die Möglichkeit bekommen, Uran anzureichern, respektive ein Atomkraftwerk zu bauen.
2: Mit dem Abkommen soll die USA Saudi-Arabien beim Aufbau von Atomkraftwerken helfen. Das Abkommen ermöglicht es dem Land jedoch, Uran selbst anzureichern. Grundsätzlich könnte Saudi-Arabien so auch Atomwaffen entwickeln, sagt Giesling. Das Atomabkommen ist deshalb auch im US-Parlament umstritten. Im süddeutschen Regensburg läuft derzeit eine Geiselnahme in einer Bank. Ein Großaufgebot der Polizei inklusive Spezialkräfte und Helikopter seien im Einsatz, berichtet die deutsche Presseagentur. Der mutmaßliche Täter sei wohl mit einem Messer bewaffnet. Eine Person, die Blickkontakt mit der Polizei hatte, wurde lebensbedrohlich verletzt. Die Polizei geht davon aus, dass sich noch mehr Menschen in der Bank befinden. Noch hätten sich keine Einsatzkräfte Zugang verschafft.
1: Wir sind aktuell auf Brems, Nordring, Bern Richtung St. Gallen, Limmatal, Kreuz bis an Gubrisch-Tunnel, dann klemmt es auch noch weiter beim Westring als Beispielchur Richtung Basel oder auf den Süden weggehen und müsst Geduld mitnehmen. Noch 5 km Richtung Süden hat es ein bisschen gelugt, ab Amsteg 50 Minuten, wo ihr müsst warten. Unten auf 3 km ab Gwinter, dort eine halbe Stunde plus. Kommen wir gut und sicher an. Sonnenschein können wir den ganzen Tag geniessen, auch am Abend noch. Mit ein paar wenigen Wolken und 16 bis 27 Grad geht dann so morgen am Freitag weiter.
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1: Und mit mir, Nicola Giesin. Guten Donnerstag euch.

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ganz viel gute Musik. 20 ab 5. Und es geht weiter mit ganz viel guter Musik an diesem Donnerstag. Holly Humberstone, To Love Somebody. Radio 24 da.

0: Was für ein guter Song. Patentochsen, Venus von Bümplitz, Radio 24. Und nicht nur der, den wir gerade gehört haben, ist so richtig gut. Auch die folgen nach um 17:30 in alle Farben mit der Elira. Schön sind wir da. Radio 24. Geniessen wir zusammen den wohlverdienten Feierabend von Donnerstag.
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5: 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Heute Abend in der Zürich News. Wilde Verfolgungsjagd durch Oerlikon. Ein Rumän flüchtet vor einer Polizeikontrolle, rast davon und landet am Schluss in der Fußgängerzone beim Bahnhof. Zu viel Trotti auf dem Trottoir. Die Stadt Zürich will die Zahl der Miet-E-Trottinette mehr als halbieren und fixe Abstellstationen einrichten. Und neben dem Platz alles neu, auf dem Platz alles beim Alten. Wie der langjährige GC-Captain Amir Abrashi auf die neue Saison schaut, die am Samstag losgeht.
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0: Hallo miteinander, das ist der Donnerstag, jetzt ist es 17:30.
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0: Und alles Wichtige, was es braucht für den Donnerstag-Feierabend, gibt es jetzt. Ihr hört Radio 24.
10: Ich bin Mary Milanovic. Guten Abend.
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10: Die Schweiz unterstützt die Demokratische Republik Kongo im Kampf gegen Ebola mit weiteren 1,6 Millionen Franken. Das teilt das eidgenössische Außendepartement mit. Das Geld fließt in die Koordination der medizinischen Notfallteams in Kongo und die Eindämmung der Krankheit in den Nachbarländern. Seit dem erneuten Ausbruch im Mai sind im Kongo über 1000 Menschen an Ebola gestorben. Im süddeutschen Regensburg läuft derzeit eine Geiselnahme in einer Bank. Ein Großaufgebot der Polizei inklusive Spezialkräfte und Helikopter seien im Einsatz, berichtet die deutsche Presseagentur. Der mutmaßliche Täter sei wohl mit einem Messer bewaffnet. Eine Person, die Blickkontakt mit der Polizei hatte, wurde lebensbedrohlich verletzt. Die Polizei geht davon aus, dass sich noch mehr Menschen in der Bank befinden. Noch hätten sich keine Einsatzkräfte Zugang verschafft. Die letzte Schweizer Krawattenfirma muss nach über 70 Jahren schließen. Alle 11 Mitarbeitende der Bachmann Krawatten AG in Zürich Oerlikon verlieren ihre Stelle. Die Bedeutung der Krawatte habe seit Jahrzehnten abgenommen, sagt der Chef des Familienunternehmens dem Tagesanzeiger. Gleichzeitig erhöhten günstige Anbieter aus Asien den Preisdruck. Zu Bachmanns Kunden zählten auch Institutionen wie die Armee, Polizeikorps oder Verkehrsbetriebe. Besonders die Sparmaßnahmen der Armee trafen die Krawattenfirma zuletzt hart. Ein 58-jähriger Italiener mit Schweizer Wohnsitz ist in Como in Italien mit über 20 Kilogramm Haschisch im Auto festgenommen worden. Der Mann war den italienischen Beamten aufgefallen, als er sich mit dem Auto einer möglichen Kontrolle durch die Finanzpolizei entziehen wollte. Im Kofferraum des Autos lagen unter der Bodenplatte mehrere Einkaufstüten mit 200 Platten Haschisch, schreibt die Polizei.
0: Stop and Go, verschiedene Abschnitte, die im Feierabendverkehr an uns beschäftigen. Das Beispiel Westringchur Richtung Basel-Burdorf Süd und an der Nordring Bern Richtung St. Gallen, Chlemz ab dem Limmataler Kreuz. Gotthard Richtung Süden, 4 km Bamsteg, müsst ihr 40 Minuten warten, bevor ihr durch die Röhre durchkommt. Von unten auf 3 km ab Gwinter, dort eine halbe Stunde plus.
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0: Sonne, Sonne, Sonne mit ein paar wenigen Wolken, wo aber kein Regen rauskommt, kein Gewitter angekündigt. Wir haben Planungssicherheit für den Feierabend, morgen dann selbiges, auch wieder mit um die 7 bis 28 Grad.
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0: Pflicht mit einem Sprung ins Wasser. Im Studio der Nicola Gysin.

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0: Wenn ihr das jetzt hier gehört, bei Radio 24, wo sind ihr gerade in diesem Moment? Das haben wir für euch wissen, schon den ganzen Donnerstagnachmittag. Hallo miteinander. Ja, sind ihr in der Ferien oder auf dem Weg heiß zu, nach dem Arbeiten oder in einem leeren Fitnesscenter? Alles möglich, weil es fühlt sich immer so ein bisschen einsam an während der Sommerferien. Und darum haben wir schauen, wo sind eigentlich unsere Hörerinnen und Hörer?
1: Ich lasse mich durch euch wecken. Einen schönen Morgenwecker gibt es nicht als ihr. Und ihr habt immer geile Songs drauf, ihr habt schöne Wettbewerbe. Und ich finde euer Team einfach geil. Ich bin alte Garde, ich bin ein 69er. Aha. Und ich muss einfach sagen, macht weiter so. Ihr seid ein geiles Team. Und ja, auf weitere gute Musik. Ciao zusammen, einen schönen Abend. Messe aus Oerlingen.
0: Super, tschüss. Messe. Richtig geile Sieg. Auch du, wer haben wir noch?
2: Sonja von Flien, Schweden. Ich bin im 2021 ausgewandert und wenn ich Gartenarbeiten mache, ist das einfach das Beste, Radio 24 zu hören. Danke vielmals für das super Programm und für die lieben Grüße an alle in der Schweiz.
0: Also, wir sind doch nicht so ganz allein. Schön geniessen den Donnerstagabend mit uns.

0: Austin, wunderbarer Song, 10 vor 6 Uhr Donnerstag mit Radio 24 und einem weiteren wunderbaren Song haben wir parat für euch.
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0: So machen wir es. Michael Patrick Kelly da. Hallo zusammen.

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1: Das war jetzt spassig. Radio 24, jetzt sind wir wieder da. Wo eine Technik ist, können auch Fehler passieren. Aber wir sind mit der richtig guten Musik zurück. In dem Foyer, Hello Radio. Ein Hallo zu euch auch an dem Donnerstagfeierabend. Kylie Minogue, Can't Get You Out Of My Head. Auch den gibt es nach um 6 Uhr. Beste Musik, gute Unterhaltung und keine technischen Probleme. Hallo zusammen.
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7: Ich bin Mary Milanovic. Guten Abend.
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7: Im süddeutschen Regensburg läuft derzeit eine Geiselnahme in einer Bank. Ein Großaufgebot der Polizei inklusive Spezialkräfte und Helikopter seien im Einsatz, berichtet die deutsche Presseagentur. Der mutmaßliche Täter sei wohl mit einem Messer bewaffnet. Ein Mann wurde verletzt und starb später im Spital. Die Polizei geht davon aus, dass sich noch mehr Menschen in der Bank befinden. Forderungen des Täters liegen bisher keine vor. Die anhaltende Trockenheit setzt Schweizer Bauern unter Druck. Weil auf vielen Wiesen kaum noch Futter wächst, werden deutlich mehr Kühe geschlachtet als im Vorjahr. Das führte dazu, dass im vergangenen Monat im Vergleich zum Vorjahr rund 3.500 Kühe mehr geschlachtet wurden. Der Bauernverband und der Alpwirtschaftsverband warnen vor Panikverkäufen und rufen dazu auf, Tiere gestaffelt zum Schlachthof zu bringen. Werden zu viele Tiere gleichzeitig geschlachtet, könnten die Fleischpreise fallen. Mit dem Atomabkommen wollen die USA ihre Bindung zu Saudi-Arabien stärken. Die Beziehungen zwischen den beiden Ländern bestehen bereits seit Jahrzehnten, sagt Nahostexperte Erich Gisling.
9: Die Amerikaner haben gewisse Grenzen übergesetzt zu dem, was sie den Saudis zubilligen wollen. Und zwar haben sie das gemacht, hauptsächlich in Bezug auf Rücksichtnahme gegenüber Israel.
7: Israel habe stets darauf gedrängt, dass kein Staat im Nahen Osten die Möglichkeit erhalte, Atomwaffen zu entwickeln. Saudi-Arabien soll aber mit dem Atomprogramm auch selbst Uran anreichern können. Diese Technologie könnte theoretisch für die Entwicklung von Atomwaffen genutzt werden.
8: Sport.
7: An der Tour de France wird der Schweizer Radrennfahrer Mauro Schmidt erneut Zweiter. Er muss sich im Schlusssprint einzig von Richard Carapaz aus Ecuador geschlagen geben, der die 18. Etappe gewinnt. Leader bleibt unangefochten der Slowene Tadej Pogacar.
1: Nordring und Westring, die uns beschäftigt, das Beispiel Bern Richtung St. Gallen, Limmatal Kreuz bis St. Gubrisch-Tunnel, dort immer noch Stau, Viertelstunde plus. Auch beim Gotthard, die beiden Richtungen noch Stau, 4 km Richtung Süd ab Amsteg, 40 Minuten, die wir warten und vorne auf 3 km ab Quinto. Auch dort müssen wir noch einrechnen, eine halbe Stunde etwa oben drauf. Sonne-Wolken-Mix, aber sehr, sehr freundlich, ohne Regen heute am Abend, auch in der Nacht nicht. Und morgen am Freitag eigentlich Copy-Paste-Wetter. Sonne-Wolken-Mix mit 27 Grad maximal, auch sehr stabil, kein Regen und kein Gewitter.
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1: Für euch da, der Nicola Gysin, guten Donnerstagabend.

Ganz neue Musik bei Radio 24. Leonie und Callum Scott mit Stay. Und kein neuer Song, der jetzt kommt, da bei Radio 24, aber einen, den wir 100% kennen. Ja, vielleicht sogar 110%. Ich lehne mich aus dem Fenster. Ja, und es ist nicht der Mayonnaise-Song, es ist nicht der Senf-Song, es ist der Ketchup-Song. Von Lass Ketchup. Der jetzt da, zum ein bisschen die Hüfte schwingen, zum ein bisschen locker werden. Für den Feierabend von Donnerstag mit Radio 24.

0: 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Beste Musik bei Radio 24. Hallo zusammen. Und ganz viel Schwung kommt von der Shakira und dem Burna Boy mit Die Die nach dem halben Sieben. Was haben wir noch? Was haben wir noch? Pink, Trustfall. Obendrauf auch noch Rihanna. Und noch viele, viele weitere. Um den Donnerstag für Abend geniessen. Radio 24 da. Schön sind auch wir da.
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0: Radio 24 an eurem Donnerstag für Abig, halb sieben jetzt.
4: Ich bin Mary Milanovic, guten Abig.
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4: Die Geiselnahme in einer Bank im süddeutschen Regensburg ist beendet. Die Polizei hat den Täter festgenommen, berichtet die Bild. Der mutmaßliche Täter sei wohl mit einem Messer bewaffnet gewesen und habe einen Bankmitarbeiter tödlich verletzt. Gegen den Täter wird deshalb inzwischen wegen eines Tötungsdeliktes ermittelt. Das Motiv ist unklar. Die anhaltende Trockenheit setzt Schweizer Bauern unter Druck. Weil auf vielen Wiesen kaum noch Futter wächst, werden deutlich mehr Kühe geschlachtet als im Vorjahr. Das führte dazu, dass im vergangenen Monat im Vergleich zum Vorjahr rund 3.500 Kühe mehr geschlachtet wurden. Der Bauernverband und der Alpwirtschaftsverband warnen vor Panikverkäufen und rufen dazu auf, Tiere gestaffelt zum Schlachthof zu bringen. Werden zu viele Tiere gleichzeitig geschlachtet, könnten die Fleischpreise fallen. Der Klimawandel erhöht die Gefahr des Ertrinkens. Davor warnt die Weltgesundheitsorganisation WHO. Häufigere Überschwemmungen, Stürme und Hitzewellen erhöhen das Risiko. Die WHO hat deshalb erstmals einen Aktionsplan vorgestellt. Dieser empfiehlt unter anderem mehr Schwimmunterricht für Kinder und bessere Sicherheitsmaßnahmen an Gewässern.
1: Sport.
4: An der Tour de France wird der Schweizer Radrennfahrer Mauro Schmidt erneut Zweiter. Er muss sich im Schlusssprint einzig von Richard Carapaz aus Ecuador geschlagen geben, der die 18. Etappe gewinnt. Leader bleibt unangefochten der Slowene Tadej Pogacar.
0: Noch das übliche im Feierabendverkehr um die Zeit. Nordring und Westring, die noch beschäftigt und an der Gotthard Richtung Süden. 4 km, 40 Minuten, die noch warten müssen. Von unten rauf sind es 3 km ab Quinta, dort eine halbe Stunde oben drauf.
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0: Geniessen angesagt, Feierabend sonnig, ohne Gewitter, ohne Regen, mit ein paar wenigen Wolken und immer noch angenehmen Temperaturen. Am Morgen Freitag das gleiche eigentlich wie heute, nochmal 27 Grad mit Sonne und Wolken.
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0: Und für euch da, der Nicola Gysin, wünsche einen guten Donnerstag, Feierabend. Hallo, hallo.
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ist wir zusammen der Feierabend vom Donnerstag, Radio 24, für euch da.

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6: Ich bin Mary Milanovic. Guten Abend.
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6: Die Atomabkommen zwischen den USA und Saudi-Arabien ermöglicht Saudi-Arabien, selber Uran anzureichern und damit theoretisch Atomwaffen zu entwickeln. Das sagt Nahost-Experte Erich Gisling. Die USA hätten bei Ägypten und den Vereinigten Arabischen Emiraten zwar bereits Atomprogramme unterstützt, bisher aber die eigene Urananreicherung verboten, so Gisling.
7: Bei den Saudis haben sie das jetzt nicht gemacht. Und das ist das eigentlich ein bisschen Beunruhigende. Indem man kann sagen, ja, möglicherweise sind jetzt die Saudis die, die selber eine Atombombe konstruieren.
6: Mit dem Atomabkommen wolle die USA Saudi-Arabien als Partner im Nahen Osten enger an sich binden und damit auch ein Zeichen an den Iran senden. Die anhaltende Trockenheit setzt Schweizer Bauern unter Druck. Weil auf vielen Wiesen kaum noch Futter wächst, werden deutlich mehr Kühe geschlachtet als im Vorjahr. Das führte dazu, dass im vergangenen Monat im Vergleich zum Vorjahr rund 3.500 Kühe mehr geschlachtet wurden. Der Bauernverband und der Alpwirtschaftsverband warnen vor Panikverkäufen und rufen dazu auf, Tiere gestaffelt zum Schlachthof zu bringen. Werden zu viele Tiere gleichzeitig geschlachtet, könnten die Fleischpreise fallen. Die Geiselnahme in einer Bank im süddeutschen Regensburg ist beendet. Die Polizei hat den Täter festgenommen, berichtet die Bild. Der mutmaßliche Täter sei wohl mit einem Messer bewaffnet gewesen und habe einen Bankmitarbeiter tödlich verletzt. Gegen den Täter wird deshalb inzwischen wegen eines Tötungsdeliktes ermittelt. Das Motiv ist unklar. Geduld brauchen auf der A3 Zürich Richtung Chur zwischen Horgen und Richterswil wegen einem Unfall. Dann gibt es noch staunstockenden Verkehr auf dem Nordring zwischen dem Limmataler Kreuz und Kubristunnel, Westring zwischen Urdorf Nord und dem Limmataler Kreuz. Stocken tut es auch auf der A4 Brunnen Richtung Zürich beim Islisbergtunnel wegen einem Pannenfahrzeug. Und Stau hat es auch noch auf der A1 Bern Richtung Zürich zwischen der Verzweigung Lutherbach und Herkingen. Euch allen eine ganz gute Weiterfahrt.
8: Jetzt freundlich und auch trocken, geht dann also weiter am Freitag mit viel Sonne und 28 Grad maximal. Aufs Wochenende dann auch wieder viel Sonne, dort aber dann die Chance auf mal einen Platzregen oder ein Gewitter sicher grösser als dann am Freitag noch.
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Ganz viel gute Musik bei Radio 24. Das ist euer Donnerstag. Schön geniessen wir zusammen den richtig freundlichen Feierabend Nummer 4 von dieser Woche.

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2: Ich bin Mary Milanovic. Guten Abend.
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2: Die Staatsanwaltschaft hat einen Neuenburger FDP-Grossrat wegen der mutmaßlichen Vergewaltigung und Nötigung angeklagt. Dies bestätigen die Behörden der Nachrichtenagentur Keystone STA. Demnach werden dem Schweizer Politiker Sexualdelikte vorgeworfen, die er vor fast 10 Jahren an einem Volksfest in Neuenburg einer damals 17-Jährigen angetan haben soll. Der FDP-Grossrat weist die Vorwürfe zurück. Die verheerenden Erdbeben dürften Venezuela rund 20 Milliarden Dollar kosten. Von dieser Schadenssumme geht die Weltbank in Washington aus. Fast die Hälfte der Kosten fallen auf zerstörte Wohngebäude. Die Zahl der offiziell bestätigten Todesopfer nach den Erdbeben ist inzwischen auf über 5.000 gestiegen. Der Klimawandel erhöht die Gefahr des Ertrinkens. Davor warnt die Weltgesundheitsorganisation WHO. Häufigere Überschwemmungen, Stürme und Hitzewellen erhöhen das Risiko. Die WHO hat deshalb erstmals einen Aktionsplan vorgestellt. Dieser empfiehlt unter anderem mehr Schwimmunterricht für Kinder und bessere Sicherheitsmaßnahmen an Gewässern. Mehr als 14.000 Hunde in Italien könnten dauerhaft in Tierheimen bleiben. Das, weil sie weder adoptiert noch an ihre Besitzer zurückgegeben werden. Demnach fanden im vergangenen Jahr mehr als 2 von 10 Hunden, die in Tierheime aufgenommen wurden, kein neues Zuhause, berichtet ein italienischer Umweltverband. Oftmals würden Tiere ausgesetzt und viele würden unkontrollierte private Hundezuchten führen.
3: Geduld brauchen wir auf dem Westring Chur Richtung Basel zwischen dem Eschertunnel und Urdorf Süd und auf der A3 Chur Richtung Zürich zwischen dem Schindellegi und Blatttunnel. Euch allen eine ganz gute Weiterfahrt.
4: Jetzt freundlich und auch trocken geht dann also weiter am Freitag mit viel Sonne um die 28 Grad maximal. Aufs Wochenende auch wieder viel Sonne, dort aber dann die Chance auf mal einen Platzregen oder ein Gewitter sicher grösser als dann am Freitag noch.
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2: Diese Themen haben heute Schlagzeilen gemacht. Guten Abend.
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3: TÜV-Fahrerinnen und TÜV-Fahrer sind den Gefahren im Straßenverkehr besonders ausgesetzt. Bei einem Unfall gehören sie fast immer zu den Schwächeren, schreibt der Touring-Club Schweiz. Deshalb sollte auch bei hohen Temperaturen nie auf Schutzkleidung verzichtet werden. Gerade an heißen Tagen sei die Versuchung groß, leichter bekleidet auf den TÜV zu steigen, sagt Vanessa Flack vom TCS.
4: Das ist ganz klar, wenn es einen Sturz gibt, gibt es sehr schnell Verletzungen oder halt auch, wenn man nicht geschützt ist, an der Haut Aufschürfungen oder noch viel, viel Schlimmeres.
3: Im vergangenen Jahr kamen auf den Schweizer Straßen 49 Menschen bei TÜV-Unfällen ums Leben. Über 1000 TÜV-Fahrerinnen oder TÜV-Fahrer wurden schwer verletzt.
2: In der Schweiz verändert sich der Regen. Laut Fachleuten gibt es im Sommer immer häufiger kurze und heftige Starkregen, während längere Regenphasen seltener werden. Das ist eine Herausforderung für Landwirtschaft und Wasserversorgung. Starkregen kann Trockenheit kaum lindern, weil ausgetrocknete Böden das Wasser nicht aufnehmen und es oberflächlich abfließt. Laut Meteo Schweiz hat die Intensität der stärksten Sommerniederschläge seit den 1980er Jahren um rund 20% zugenommen.
3: Eine Volksinitiative will mehr Auslauf für Nutztiere. Das Begehren wurde nun zur Vorprüfung bei der Bundeskanzlei eingereicht, zuvor scheiterten Verhandlungen mit dem Bauernverband. Erlaubt die Bundeskanzlei die Initiative, können Unterschriften dafür gesammelt werden. Die Auslaufinitiative will das Leben der 80 Millionen Tiere in der Landwirtschaft verbessern. Die meisten landwirtschaftlich gehaltenen Tiere dürften heute nicht nach draußen, heißt es seitens der Initiative.
2: Mit dem Atomabkommen will die USA das Verhältnis zu Saudi-Arabien stärken. Dies, weil der Iran-Krieg das Ansehen der USA im Nahen Osten beschädigt hat, sagt Nahost-Experte Erich Giesling.
5: Die Saudis haben schon lange darauf gedrängt bei den Amerikanern, dass sie die Möglichkeit bekommen, Uran anzureichern, respektive ein Atomkraftwerk zu bauen.
2: Mit dem Abkommen soll die USA Saudi-Arabien beim Aufbau von Atomkraftwerken helfen. Das Abkommen ermöglicht es dem Land jedoch, Uran selbst anzureichern. Grundsätzlich könnte Saudi-Arabien so auch Atomwaffen entwickeln, sagt Giesling. Das Atomabkommen ist deshalb auch im US-Parlament umstritten.
3: Ein verheerender Waldbrand hat in Spanien rund 32.000 Hektar Land zerstört. Mehr als die Fläche des Kantons Schaffhausen. Damit zählt der Brand zu den größten der jüngeren Geschichte Spaniens. Feuerwehrleute sind jedoch optimistisch, den Brand nordöstlich der Hauptstadt Madrid eindämmen zu können. Allerdings könnten die für heute angekündigten stärkeren Winde die Lage erneut verschärfen.
6: Aktuell da ist es freundlich und auch trocken, geht in dem Stil weiter am Freitag mit viel Sonne und 28 Grad. Und wie es in Sachen Verkehr im Moment aussieht, das findet ihr raus via Radio 24 App. Ich freue mich da, der Nicola Gysi, und wünsche euch weiterhin viel Spass mit der meisten Musik hier bei uns.
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2: Diese Themen haben heute Schlagzeilen gemacht. Guten Abend.
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2: Die hohen Temperaturen verleiten dazu, mit leichter Kleidung auf dem TÜV unterwegs zu sein. Das schreibt der Touringclub Schweiz TCS. Für die eigene Sicherheit sei jedoch geeignete Schutzkleidung entscheidend. Diese muss nicht zwingend aus schwerer Lederbekleidung bestehen, sagt Vanessa Flack vom TCS.
3: Heutzutage ist Textilschutzkleidung genauso gut. Und wenn man dann noch helle Farben auswählt, dann ist auch ein bisschen Linderung da gegenüber den Sonnenstrahlen. Auch die sind sehr gut von der Qualität.
2: Auf dem Motorrad sei man besonders exponiert. Bei einem Unfall seien TÜV-Fahrerinnen und Fahrer meist die Schwächeren. Im letzten Jahr sind auf Schweizer Straßen 49 TÜV-Fahrer ums Leben gekommen. Die anhaltende Trockenheit setzt Schweizer Bauern unter Druck. Weil auf vielen Wiesen kaum noch Futter wächst, werden deutlich mehr Kühe geschlachtet als im Vorjahr. Das führte dazu, dass im vergangenen Monat im Vergleich zum Vorjahr rund 3.500 Kühe mehr geschlachtet wurden. Der Bauernverband und der Alpwirtschaftsverband warnen vor Panikverkäufen und rufen dazu auf, Tiere gestaffelt zum Schlachthof zu bringen. Werden zu viele Tiere gleichzeitig geschlachtet, könnten die Fleischpreise fallen.
4: In der Debatte

0: Debatte um ein Social-Media-Verbot für Jugendliche befürworten auch viele Menschen in der Schweiz ein solches Verbot. Das zeigt eine Umfrage von Tamedia. 4 von 5 Stimmberechtigten hätten sich für ein Social-Media-Verbot für junge Menschen unter 16 Jahren ausgesprochen. Die Schweiz tastet sich derzeit an die Frage eines Mindestalters für soziale Medien heran. So untersucht der Bundesrat derzeit, wie Jugendliche vor übermäßigem Social-Media-Konsum geschützt werden können. Vorgestern hatte Frankreich als erstes EU-Land Social Media für unter 15-Jährige eingeschränkt.
1: Mit dem Atomabkommen wollen die USA ihre Bindung zu Saudi-Arabien stärken. Die Beziehungen zwischen den beiden Ländern bestehen bereits seit Jahrzehnten, sagt Nahostexperte Erich Gisling.
2: Die Amerikaner haben gewisse Grenzen übergesetzt zu dem, was sie den Saudis zubilligen wollen. Und zwar haben sie das gemacht, hauptsächlich in Bezug auf Rücksichtnahme gegenüber Israel.
1: Israel habe stets darauf gedrängt, dass kein Staat im Nahen Osten die Möglichkeit erhalte, Atomwaffen zu entwickeln. Saudi-Arabien soll aber mit dem Atomprogramm auch selbst Uran anreichern können. Diese Technologie könnte theoretisch für die Entwicklung von Atomwaffen genutzt werden. Die verheerenden Erdbeben dürften Venezuela rund 20 Milliarden Dollar kosten. Von dieser Schadenssumme geht die Weltbank in Washington aus. Fast die Hälfte der Kosten fallen auf zerstörte Wohngebäude. Die Zahl der offiziell bestätigten Todesopfer nach den Erdbeben ist inzwischen auf über 5.000 gestiegen.
3: Aktuell da ist es freundlich und auch trocken. Geht in dem Stil weiter am Freitag mit viel Sonne und 28 Grad. Und wie es in Sachen Verkehr im Moment aussieht, das findet ihr raus via Radio 24 App. Für euch da, Nicola Gysi, ich wünsche euch weiterhin viel Spass mit der meisten Musik hier bei uns.
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2: Diese Themen haben heute Schlagzeilen gemacht. Guten Abend.
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3: TÜV-Fahrerinnen und TÜV-Fahrer sind den Gefahren im Straßenverkehr besonders ausgesetzt. Bei einem Unfall gehören sie fast immer zu den Schwächeren, schreibt der Touringclub Schweiz. Deshalb sollte auch bei hohen Temperaturen nie auf Schutzkleidung verzichtet werden. Gerade an heißen Tagen sei die Versuchung groß, leichter bekleidet auf den TÜV zu steigen, sagt Vanessa Flack vom TCS.
4: Das ist ganz klar, wenn es einen Sturz gibt, gibt es sehr schnell Verletzungen oder halt auch, wenn man nicht geschützt ist, an der Haut Aufschürfungen oder noch viel, viel Schlimmeres.
3: Im vergangenen Jahr kamen auf den Schweizer Strassen 49 Menschen bei TÜV-Unfällen ums Leben. Über 1000 TÜV-Fahrerinnen oder TÜV-Fahrer wurden schwer verletzt.
2: In der Schweiz verändert sich der Regen. Laut Fachleuten gibt es im Sommer immer häufiger kurze und heftige Starkregen, während

0: längere Regenphasen seltener werden. Das ist eine Herausforderung für Landwirtschaft und Wasserversorgung. Starkregen kann Trockenheit kaum lindern, weil ausgetrocknete Böden das Wasser nicht aufnehmen und es oberflächlich abfließt. Laut Meteo Schweiz hat die Intensität der stärksten Sommerniederschläge seit den 1980er Jahren um rund 20% zugenommen.
1: Eine Volksinitiative will mehr Auslauf für Nutztiere. Das Begehren wurde nun zur Vorprüfung bei der Bundeskanzlei eingereicht, zuvor scheiterten Verhandlungen mit dem Bauernverband. Erlaubt die Bundeskanzlei die Initiative, können Unterschriften dafür gesammelt werden. Die Auslaufinitiative will das Leben der 80 Millionen Tiere in der Landwirtschaft verbessern. Die meisten landwirtschaftlich gehaltenen Tiere dürften heute nicht nach draußen, heißt es seitens der Initiative.
0: Die Atomabkommen zwischen den USA und Saudi-Arabien ermöglicht Saudi-Arabien, selber Uran anzureichern und damit theoretisch Atomwaffen zu entwickeln. Das sagt Nahost-Experte Erich Gisling. Die USA hätten bei Ägypten und den Vereinigten Arabischen Emiraten zwar bereits Atomprogramme unterstützt, bisher aber die eigene Urananreicherung verboten, so Gisling.
2: Bei den Saudis haben sie das jetzt nicht gemacht. Und das ist das eigentlich ein bisschen Beunruhigende. Indem man kann sagen, ja, möglicherweise sind jetzt die Saudis die, die selber eine Atombombe konstruieren.
0: Mit dem Atomabkommen wolle die USA Saudi-Arabien als Partner im Nahen Osten enger an sich binden und damit auch ein Zeichen an den Iran senden.
1: Ein verheerender Waldbrand hat in Spanien rund 32.000 Hektar Land zerstört, mehr als die Fläche des Kantons Schaffhausen. Damit zählt der Brand zu den größten der jüngeren Geschichte Spaniens. Feuerwehrleute sind jedoch optimistisch, den Brand nordöstlich der Hauptstadt Madrid eindämmen zu können. Allerdings könnten die für heute angekündigten stärkeren Winde die Lage erneut verschärfen.
3: Aktuell da ist es freundlich und auch trocken, geht in dem Stil weiter am Freitag mit viel Sonne und 28 Grad. Und wie es in Sachen Verkehr im Moment aussieht, das findet ihr raus via Radio 24 App. Ich freue mich da, der Nicola Gysi, und wünsche euch weiterhin viel Spass mit der meisten Musik hier bei uns.
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4: Diese Themen haben heute Schlagzeilen gemacht. Guten Abend.
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4: Die hohen Temperaturen verleiten dazu, mit leichter Kleidung auf dem TÜV unterwegs zu sein. Das schreibt der Touring Club Schweiz TCS. Für die eigene Sicherheit sei jedoch geeignete Schutzkleidung entscheidend. Diese muss nicht zwingend aus schwerer Lederbekleidung bestehen, sagt Vanessa Flack

0: vom TCS.
1: Heutzutage ist Textilschutzkleidung genauso gut. Und wenn man dann noch helle Farben auswählt, dann ist auch ein bisschen Linderung da gegenüber den Sonnenstrahlen. Auch die sind sehr gut von der Qualität.
0: Auf dem Motorrad sei man besonders exponiert. Bei einem Unfall seien TÜV-Fahrerinnen und Fahrer meist die Schwächeren. Im letzten Jahr sind auf Schweizer Straßen 49 TÜV-Fahrer ums Leben gekommen. Die anhaltende Trockenheit setzt Schweizer Bauern unter Druck. Weil auf vielen Wiesen kaum noch Futter wächst, werden deutlich mehr Kühe geschlachtet als im Vorjahr. Das führte dazu, dass im vergangenen Monat im Vergleich zum Vorjahr rund 3.500 Kühe mehr geschlachtet wurden. Der Bauernverband und der Alpwirtschaftsverband warnen vor Panikverkäufen und rufen dazu auf, Tiere gestaffelt zum Schlachthof zu bringen. Werden zu viele Tiere gleichzeitig geschlachtet, könnten die Fleischpreise fallen.
2: In der Debatte um ein Social-Media-Verbot für Jugendliche befürworten auch viele Menschen in der Schweiz ein solches Verbot. Das zeigt eine Umfrage von Tamedia. 4 von 5 Stimmberechtigten hätten sich für ein Social-Media-Verbot für junge Menschen unter 16 Jahren ausgesprochen. Die Schweiz tastet sich derzeit an die Frage eines Mindestalters für soziale Medien heran. So untersucht der Bundesrat derzeit, wie Jugendliche vor übermäßigem Social-Media-Konsum geschützt werden können. Vorgestern hatte Frankreich als erstes EU-Land Social Media für unter 15-Jährige eingeschränkt.
0: Mit dem Atomabkommen will die USA das Verhältnis zu Saudi-Arabien stärken. Dies, weil der Iran-Krieg das Ansehen der USA im Nahen Osten beschädigt hat, sagt Nahost-Experte Erich Giesling.
3: Die Saudis haben schon lange darauf gedrängt bei den Amerikanern, dass sie die Möglichkeit bekommen, Uran anzureichern, respektive ein Atomkraftwerk zu bauen.
0: Mit dem Abkommen soll die USA Saudi-Arabien beim Aufbau von Atomkraftwerken helfen. Das Abkommen ermöglicht es dem Land jedoch, Uran selbst anzureichern. Grundsätzlich könnte Saudi-Arabien so auch Atomwaffen entwickeln, sagt Giesling. Das Atomabkommen ist deshalb auch im US-Parlament umstritten. Die verheerenden Erdbeben dürften Venezuela rund 20 Milliarden Dollar kosten. Von dieser Schadenssumme geht die Weltbank in Washington aus. Fast die Hälfte der Kosten fallen auf zerstörte Wohngebäude. Die Zahl der offiziell bestätigten Todesopfer nach den Erdbeben ist inzwischen auf über 5.000 gestiegen.
4: Aktuell da ist es freundlich und auch trocken. Geht in dem Stil weiter am Freitag mit viel Sonne und 28 Grad. Und wie es in Sachen Verkehr im Moment aussieht, das findet ihr raus via Radio 24 App. Für euch da, der Nicola Gysi, wünsche euch weiterhin viel Spass mit der meisten Musik hier bei uns.
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